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1: 6 Uhr. Ich bin Lisa Schwarzkopf. Guten Morgen. Spanien hat seine Weltmeister nochmal richtig abgefeiert. In Madrid gab's eine große Party. Die Spieler sind mit einem offenen Bus durch die Innenstadt gerollt. 2 Millionen Fans feierten ihre Helden entlang der Strecke. Zuvor gab's noch einen Empfang bei König Felipe und Ministerpräsident Sanchez. Bremer Arbeitnehmer verdienen im Vergleich ziemlich gut. Das mittlere Bruttogehalt in der Stadt liegt bei rund 4.500 Euro und damit über dem Bundesdurchschnitt. Laut Bundesagentur für Arbeit verdienen Vollzeitbeschäftigte in Bremerhaven weniger, liegen aber immer noch im soliden Mittelfeld. Die Deutsche Bahn will das Trinken von Alkohol an allen deutschen Bahnhöfen verbieten. Das hat Bahnchefin Palla in der Bild angekündigt. Ab spätestens Mitte Oktober soll es demnach soweit sein. Wer dann auf Bahnsteigen oder in den Hallen trinkt, muss mit einem Platzverweis rechnen. Eklat beim Gedenken an das Stauffenberg-Attentat auf Adolf Hitler in Berlin. Ein Großneffe des NS-Widerstandskämpfers Dietrich Bonhoeffer wollte dort einen AfD-Kranz entfernen. Dabei kam es zu einem Handgemenge, der Kranz wurde beschädigt.
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4: Um kurz nach 6 und wir starten mal wieder gemeinsam und auch ganz entspannt in euren nächsten Arbeitstag. Damit die Woche dann auch mal so langsam ins Rollen kommt, gibt's jetzt erstmal direkt den besten neuen Schlagermix für euren Start in den Tag. Jetzt mit Fran Signori und ihrem Song Alles wird gut. Einen schönen Dienstagmorgen.
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Guten Morgen, meine Lieben. Das ist euer Radio Roland Schlagermorgen mit Musik von Olaf Berger. Damit seid ihr hoffentlich schon so ein bisschen wach geworden und auch aus dem Bett gekrabbelt. Im besten neuen Schlagermix gibt's aber noch mehr für euren Start in den Dienstag. Und wir sorgen jetzt schon mal direkt für die ersten sommerlichen Vibes. Hier ist Nino D'Angelo zusammen mit Marina Marx für euch. Kommt gut in den Dienstag.

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7: Viele kleine Straßen in den Bremer Stadtteilen sind oft hoffnungslos zugepackt. Zum Beispiel in der Neustadt. Dort ist auf den Gehwegen zum Teil so wenig Platz, dass man gar nicht mehr richtig durchkommt. Das Gehwegparken ist eigentlich verboten, wurde aber geduldet. Aber damit ist jetzt Schluss. Die Stadt hat damit begonnen, das Parken neu zu regeln. In der Oderstraße haben die ersten Markierungsarbeiten begonnen und es werden Schilder aufgestellt. Viele Parkplätze werden also demnächst wegfallen. Die Anwohner werden aber weiter Parkmöglichkeiten haben, sagt Rick Raue vom Amt für Straßen und Verkehr.
8: Das Hauptmittel dafür ist ja das Bewohnerparken, was wir parallel auch mit einführen, wo der Beirat ja auch entsprechend mit einem großen Votum dafür gestimmt hat. Und das zielt einfach darauf ab, quasi Fremdverkehre rauszuhalten, dass in den Quartieren auch wirklich nur noch Stellplätze für diejenigen angeboten werden oder in Anführungsstrichen reserviert oder zugänglich sind, die auch tatsächlich hier wohnen und ihre Fahrzeuge vor Ort abstellen wollen. Und quasi ja diese Besucher- und Fremdverkehre zu reduzieren.
7: Mit dem Projekt wird ein Urteil des Bundesverwaltungsgerichts umgesetzt. Danach muss Bremen etwas gegen das illegale Parken machen. In Quellkorn im Landkreis Verden ist ein Autofahrer gegen eine Hauswand gekracht. Der Mann hat beim Abbiegen auf der Quellkorner Landstraße einen Fahrradfahrer übersehen. Der ist auf die Straße gestürzt, während der Autofahrer die Kontrolle über seinen Wagen verloren hat. Er hat Gas und Bremse verwechselt, beschleunigte stark und fuhr gegen die Außenmauer eines Hauses. Der Fahrer wurde leicht verletzt. Der Radfahrer kam ins Krankenhaus. Wie hoch der Schaden ist, steht laut Polizei noch nicht fest. Landwirte in Niedersachsen werden in diesem Jahr wohl so wenig Erdbeeren ernten wie seit 30 Jahren nicht mehr. Das Statistische Bundesamt rechnet mit 18% weniger Ertrag. Grund ist dieses Mal aber nicht das Wetter, sondern immer kleiner werdende Anbauflächen. Niedersachsen ist mit gut 18.000 Tonnen der größte Erzeuger von Freilanderdbeeren. Auch beim Spargel ist Niedersachsen Spitzenreiter. Hier wird bei der Ernte mit einem Plus von rund 5% gerechnet. News aus deiner Region haben wir wieder in einer Stunde für dich.
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10: Kurz nach 6:30 haben wir es und zusammen starten wir in den Dienstag. Wir liefern euch heute wieder direkt auf dem Weg zur Arbeit, beim Frühstücken oder auch noch zu Hause mit den Kids den besten neuen Schlagermix. Jetzt mit Musik von Fantasy geht's rein in den Tag. Einen wunderschönen guten Morgen wünsche ich euch.
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0: Guten Morgen zusammen, das ist euer Radio Roland Schlagermorgen am Dienstag mit Musik von unserer Schlagerqueen Helene Fischer zusammen mit Kerstin Ott. Und so nach und nach verabschieden sich ja auch immer mehr Kolleginnen und Kollegen in den Urlaub. Und auch die Dienstleistungen werden dadurch so ein bisschen knapper. Oftmals bekommen wir dann ja per Mail auch nur noch eine Abwesenheitsnotiz.
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2: Urlaubsabwesenheitsnotizen per Mail lesen sich ja sehr unterschiedlich, je nachdem, wer sie geschrieben hat. Der Servicetechniker:
3: Vielen Dank für Ihre Nachricht. Ich befinde mich derzeit im Urlaub. Nach meiner Rückkehr rufe ich Sie zwischen Montag und Samstag zwischen 6 und 20 Uhr unangekündigt an. Bitte halten Sie sich in dieser Zeit in der Nähe des Telefons auf.
2: Oder vom Arzt:
4: Vielen Dank für Ihre Nachricht. Die Praxis ist derzeit nicht besetzt. Sollten sich Ihre Beschwerden verschlimmern, vereinbaren Sie bitte nach meinem Urlaub einen Termin in 6 bis 8 Wochen.
2: Oder vom Handwerker:
3: Ich befinde mich derzeit im Urlaub. Nach meiner Rückkehr schaue ich mir das gerne an und sage Ihnen dann, dass ich dafür dieses Jahr leider keine Zeit mehr habe.
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1: 7 Uhr. Ich bin Lisa Schwarzkopf. Guten Morgen. Rodri und Cucurella tanzen, Lamine Yamal rappt. Vor rund 2 Millionen Fans haben Spaniens Fußballweltmeister in Madrid ihren Titel gefeiert. Die Spieler sind samt WM-Pokal mit einem offenen Bus durch die Hauptstadt gefahren. Zuvor stand noch ein Höflichkeitsbesuch beim König an. Wer mit Rollstuhl, Rollator oder Kinderwagen unterwegs ist, stößt im ÖPNV noch oft auf Hindernisse. Ein ADAC-Test zeigt, ein Großteil der Busse hält nicht nah genug an der Bordsteinkante oder fährt zu weit. Auch Orientierungshilfen für Sehbehinderte fehlen häufig. In Farel hat ein gefährlicher Fund am Abend für einen Großeinsatz gesorgt. Bei Erdarbeiten auf einem Privatgrundstück tauchte plötzlich eine qualmende Phosphorgranate auf. Der Eigentümer deckte den Sprengkörper mit Sand ab und alarmierte die Feuerwehr. Spezialkräfte aus Oldenburg bargen die Granate und machten sie unschädlich. Die englische Fußballlegende Kevin Keegan ist tot. Der ehemalige HSV-Spieler starb mit 75. Anfang des Jahres hatte er seine Krebserkrankung öffentlich gemacht. Keegan gehörte in den 70ern zu den besten Fußballern der Welt. Später war er noch englischer Nationalcoach.
2: 7:01 haben wir es.
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2: Mit einem Mix aus Sonne und ein paar Wolken geht's in den Dienstag. Den ganzen Tag über bleibt's heute trocken und sonnig und dazu gibt's dann angenehme 23 Grad maximal. Aktuell ist es allerdings noch frischer, 12 sind es beim Bremer Roland.
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2: Es ist noch nicht wirklich viel los auf den Straßen, aber Stop and Go gibt's schon auf der A1 Osnabrück Richtung Bremen und zwar zwischen Bremen-Brinkum und Asten. Da sind's 3 Kilometer. Ansonsten sind die Straßen frei, geblitzt wird auch noch nicht. Unsere kostenlose Stau- und Blitzer-Hotline ist die 0800 77 11 700.
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2: Gemeinsam geht's mit dem besten neuen Schlagermix in diesen sonnigen Juli-Dienstag. Wir machen es uns heute richtig schön mit unseren Schlagern und fangen auch direkt stark an. Hier ist Laura Wilde mit Alles geht. Einen schönen guten Morgen wünsche ich euch. Hey.

Nick P. mit Du und ich um 7:09 hier bei eurem Radio Roland Schlager morgen am Dienstag. Und heute feiern wir endlich mal wieder Geburtstag hier bei Radio Roland. Pedro Basil hat heute nämlich seinen großen Tag. Er feiert heute die 37 und da feiern wir natürlich direkt mit. Und als hätte die Sonne auch Bescheid gewusst, kommt ihr auch besonders viel raus heute. Mit sommerlichen Sounds geht's hier im besten neuen Schlagermix direkt weiter. Hier ist unser Sonnenschein-Geburtstagskind Pedro Basil mit

0: Genau, 7:15 haben wir es an eurem Radio Roland Schlagermorgen am Dienstag. Das war Marianne Rosenberg für euch. Und jetzt müssen wir mal schauen, was es an neuestem Gossip aus der Schlagerwelt für euch zu erzählen gibt.
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0: Kaum ist das eine Open Air vorbei, hat Anni Perker auch schon das nächste parat.
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0: Am Wochenende hat sie ja gerade erst ihr Schlagerfeeling präsentiert und jetzt hat sie schon verraten, dass es im nächsten Jahr eine Schlagernacht der Herzen geben soll. Natürlich auch ganz passend zum Namen, die wird nämlich am Valentinstag, also den 14. Februar 2027 stattfinden. Anni hat sich selbstverständlich auch wieder Unterstützung mit ins Boot geholt, ziemlich stark sogar, denn dieses Mal sind Norman Lang, Sonja Liebing, Pietro Basile und sogar Laura und Marc mit dabei. Und die Tickets, die könnt ihr sogar jetzt schon ergattern.

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3: In der Bremer Neustadt ist der Startschuss für eine neue Parkordnung gefallen. Los ging's in der Oderstraße mit Markierungs- und Schilderarbeiten. Der Hintergrund, das falsche Parken auf den Gehwegen soll künftig verhindert werden. Denn das ist eigentlich verboten, wurde aber geduldet. Doch damit ist jetzt Schluss. So sollen die Gehwege frei bleiben, damit zum Beispiel die Kinder sicherer zur Schule kommen. Ronald Kurmes ist Anwohner. Auch er ist für eine neue Parkordnung, sieht einen Punkt aber kritisch.
4: Die Stadt hat versäumt, die Zeit zu nutzen, um Alternativparkplätze zu bemühen. Und wo ich eben auch Probleme sehe für viele Gewerbetreibenden, die Mitarbeiter müssen ja auch irgendwo parken. Aber das kann nicht funktionieren, wenn die sozusagen auf Bewohnerparken hier parken, weil sie ja keine Bewohner sind.
3: Die Stadt will mit dem Bewohnerparken erreichen, dass in den Quartieren nur noch parkt, wer dort auch wohnt. Fremdverkehr soll so rausgehalten werden. Die Unwetter der vergangenen Tage haben in Niedersachsen zum Teil massive Schäden in der Landwirtschaft angerichtet. Die Versicherung schätzt, dass in Norddeutschland etwa 50.000 Hektar betroffen sind. Besonders problematisch ist, dass die Schäden kurz vor der Ernte eingetreten sind und jetzt kaum noch ausgeglichen werden können. Betroffen sind neben Getreide und Raps auch Kartoffeln, Gemüse, Obst und Zuckerrüben. Zum Glück ist da nichts Schlimmeres passiert. Einer 35-jährigen Autofahrerin ist jetzt auf der A27 zwischen Udlede und Schwanewede ein Stein aufs Auto gekracht. Eine unbekannte Person soll ihn von einer Brücke geworfen haben. Das Auto wurde beschädigt, der Unbekannte lief weg. Die Polizei sucht jetzt nach ihm und ermittelt wegen gefährlichen Eingriffs in den Straßenverkehr. News aus deiner Region haben wir wieder in einer Stunde für dich.
5: 7:58 haben wir es.
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5: 13 Stunden Sonne gibt's heute für euch. Zwar auch ein paar Wolken sind mit dabei, aber die bleiben harmlos. Der Dienstag bleibt nämlich trocken und auch angenehm warm. Mit 23 Grad maximal. 12 sind es aber gerade noch am Bremer Roland.
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5: Mit direkt zwei Warnmeldungen für euch. Vorsicht einmal auf der A1 Bremen Richtung Osnabrück zwischen dem Dreieck Ahlhorner Heide und Kloppenburg liegen Gegenstände auf dem linken Fahrstreifen. Vorsicht auch auf der A27 Bremen Richtung Walsrode zwischen Walsrode Süd und dem Dreieck Walsrode liegen ebenfalls Gegenstände auf der Fahrbahn. Außerdem gibt es noch Stop and Go auf der A1 Osnabrück Richtung Bremen und zwar zwischen Bremen-Brinkum und Arsten. Das sind 3 Kilometer Stop and Go. Ansonsten sind die Straßen frei, geblitzt wird auch noch nicht. Unsere kostenlose Stau- und Blitzer-Hotline ist die 0800 77 11 700.
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5: Ich hoffe, ihr hattet bisher einen guten Start in die neue Woche. Damit es wenigstens entspannt bleibt oder auch zumindest noch irgendwie wird, schmeißen wir euch den besten neuen Schlagermix an. Ihr dürft jetzt erstmal ein bisschen abschalten und einfach nur genießen. Hier ist nämlich Matthias Reim mit Willkommen in meiner Zukunft. Einen schönen guten Morgen.
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0: Hier ist eure Morningshow am Dienstag. Genau 20 vor 8 haben wir es bei Radio Roland. Und das war Roland Kaiser mit Kurios für euch. Und für Anna-Karina Wojcik waren es mehr als nur 3 Monate, mehr als nur 92 gemeinsame Tage. Ihre Let's Dance-Reise verbindet sie vor allem mit jeder Menge Herausforderungen, Emotionen und unvergesslicher Erinnerungen. Beim Stöbern durch ihre Fotogalerie auf dem Handy ist sie nämlich auch nochmal auf ein paar besondere Momente gestoßen und teilt die Schnappschüsse auch direkt auf Instagram. Dazu schreibt sie: Jedes Mal, wenn ich diesen Pokal bei mir im Wohnzimmer sehe, dann muss ich mich mal kurz kneifen. Das glauben wir ihr auch direkt. Aber tatsächlich ist das auch nicht das Einzige, was sie dort jeden Tag sieht.
1: Und genau darunter, da, ist die Originalkleidung aus dem Dschungelcamp. Wie verrückt, oder? Also es ist manchmal so crazy, dass man einfach bei diesen Formaten mitmachen durfte, die ja eigentlich irgendwie unterschiedlicher nicht sein könnten und trotzdem irgendwie was, ja, miteinander zu tun haben. Aber es ist einfach verrückt und es ist so, manchmal stehe ich in meinem Café und kann das alles selber nicht glauben.
0: Und es war uns bei beiden Formaten natürlich auch eine Ehre, ihr dabei zuzuschauen und auch, dass sie über ihre Grenzen hinauswachsen konnte, dass wir das sehen durften. Aber umso mehr lieben wir es eigentlich, ihr zuzuhören. Und deswegen gibt es auch direkt hier für euch ihre aktuelle Single Unzensiert. Das ist Anna-Karina Wojcik.

0: 7:48 Uhr, hier ist euer Radio Roland Schlagermorgen mit Musik von Michelle. Geht's rein in diesen Dienstag. Und natürlich dürft ihr auch heute wieder entscheiden.
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0: Auch an diesem Dienstag seid ihr wieder gefragt und habt in der Hand, welcher Schlager um kurz nach 11:30 hier bei uns im Radio läuft. Und dafür könnt ihr jetzt in unserer Radio Roland Insta-Story ganz einfach für euren Favoriten abstimmen. Wollt ihr heute? Hätte ich noch einen Tag von Eloy de Jong?
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0: Oder seid ihr für Was wäre wenn von Saskia Lipi?
3: Was wäre wenn wir uns weiter treffen? Könntest du sehen?
0: Ihr entscheidet und euren Gewinnersong gibt's dann um kurz nach 10:30.
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1: 8 Uhr. Ich bin Lisa Schwarzkopf. Guten Morgen. Spanien hat seine Weltmeister nochmal richtig abgefeiert. In Madrid gab's eine große Party. Die Spieler sind mit einem offenen Bus durch die Innenstadt gerollt. 2 Millionen Fans feierten ihre Helden entlang der Strecke. Zuvor gab's noch einen Empfang bei König Felipe und Ministerpräsident Sanchez. Bremer Arbeitnehmer verdienen im Vergleich ziemlich gut. Das mittlere Bruttogehalt in der Stadt liegt bei rund 4.500 Euro und damit über dem Bundesdurchschnitt. Laut Bundesagentur für Arbeit verdienen Vollzeitbeschäftigte in Bremerhaven weniger, liegen aber immer noch im soliden Mittelfeld. Mit der Bierflasche im Bahnhof, das soll bald der Vergangenheit angehören. Wie die Bild berichtet, plant Bahnchefin Paller ein Alkoholverbot an allen 5.400 Bahnhöfen in Deutschland, und zwar ab spätestens Mitte Oktober. Ziel ist, die Bahnhöfe sicherer und sauberer zu machen. Nach dem spektakulären Raubüberfall im Pariser Louvre öffnet der betroffene Museumsteil morgen wieder die Türen. Allerdings werden dort erstmal keine Juwelen mehr ausgestellt. Letzten Herbst wurden dort Juwelen im Wert von 88 Millionen Euro gestohlen. Die sind bis heute verschwunden.
2: 8:02.
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2: Der Dienstag bringt Sonne und ein paar Wolken mit bis zu 23 Grad. Und dazu bleibt es den ganzen Tag über trocken. Aktuell ist es noch ein bisschen frisch. 13 Grad haben wir am Bremer Roland.
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2: Geht los auf der A1 Osnabrück Richtung Bremen. Zwischen Bremen-Renkum und Arsten haben wir gerade 3 Kilometer Stop-and-Go. Und auf der B6 in Richtung Delmenhorst vor der Stefanibrücke gab es einen Unfall. Dadurch haben wir nochmal 2 Kilometer Stau. Die Blitzer stehen auf der B75 in Richtung Bremen, hinter der Tankstelle in der Abfahrt Huchting und auf der B211 in Oldenburg Richtung Brake auf Höhe Oldenburg-Mittelort. Danke an unsere Radio Roland Radar Reporter David und Julia fürs Bescheidsagen. Unsere kostenlose Stau- und Blitzer-Hotline ist die 0800 77 11 700.
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2: Rein geht's in den Dienstag. Gemeinsam arbeiten wir uns durch diesen schönen sonnigen Tag. Und für die extra Portion gute Laune am Morgen gibt es erstmal Musik von Mitch Keller für euch. Kommt gut zur Arbeit, lasst euch nicht stressen und genießt die Sonne.
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1: Genau, 8:10 haben wir es hier bei eurer Radio Roland Morning Show. Andrea Berg war das für euch. Und dürfen sich die Fans etwa bald wieder auf ein Sherry Sherry Lady auf der Bühne freuen? Gesungen von Modern Talking? Dieter Bohlen, der wäre auf jeden Fall bereit, wie er in einem Podcast mal erzählt hat.
2: Ich würde ihn sogar drücken und umarmen und sagen, komm Thomas, wollen wir diese ganze Scheiße nicht ein für alle Mal vergessen?
1: Ach, schön, wenn man das so hört. Doch keine paar Sekunden später, dann das.
2: Also ich weiß nicht, ob wir uns denn vielleicht wieder verkrachen. Wir sind natürlich völlig verschieden. Ich war ja immer dieser laute Direkte und er war ja immer so der nicht laute, nicht Direkte, so mehr so hinten rum. Dann 10 Jahre Unterschied. Er war damals 18, der hatte von nichts eine Ahnung.
1: Ja, klingt ja wieder sympathisch, der Dieter. Da freut sich der Thomas bestimmt, wenn er das hört. Oder auch einfach nicht, denn Thomas' Antwort kam relativ schnell auf seinem Instagram-Profil. Er postet nämlich ein persönliches Statement und stellt erstmal klar, ein gemeinsames Comeback, das steht nicht zur Diskussion. Er möchte sich wie die letzten Jahre sowieso komplett auf seine eigenen Erfolge konzentrieren. Absolut verständlich und es läuft ja auch momentan super bei ihm. Und auf seiner Deutschland-Tour sind dann ja sowieso noch ein paar Modern Talking Songs mit dabei für alle, die es sich trotzdem noch wünschen. Also,

0: Dazwischen.
1: Hier ist euer Radio Roland Schlager morgen um 17 Minuten nach 8. Zusammen mit Musik von Howard Carpendale geht's rein in diesen Dienstag. Und für euch haben wir natürlich wieder den neuesten Klatsch und Tratsch in der Schlagerwelt rausgefunden. Und den erzähle ich euch jetzt.
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1: Die Fans von Vincent Groß können sich jetzt über ein neues Accessoire freuen.
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1: Denn er hat neuen Merch rausgebracht, nämlich einen Seidenschal. Und zwar in einem richtig schönen hellen Blau, natürlich auch mit seinem Namen und einem Bild von ihm drauf. Ein paar kleine weiße Fransen gibt es auch noch oben drauf. Also eigentlich das Komplettpaket für einen Fanschal und eben alle Vincent Groß-Ultras.

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5: Viele kleine Straßen in den Bremer Stadtteilen sind oft hoffnungslos zugeparkt. Zum Beispiel in der Neustadt. Dort ist auf den Gehwegen zum Teil so wenig Platz, dass man gar nicht mehr richtig durchkommt. Das Gehwegparken ist eigentlich verboten, wurde aber geduldet. Aber damit ist jetzt Schluss. Die Stadt hat damit begonnen, das Parken neu zu regeln. In der Oderstraße haben die ersten Markierungsarbeiten begonnen und es werden Schilder aufgestellt. Viele Parkplätze werden also demnächst wegfallen. Die Anwohner werden aber weiter Parkmöglichkeiten haben, sagt Rick Raue vom Amt für Straßen und Verkehr.
6: Das Hauptmittel dafür ist ja das Bewohnerparken, was wir parallel auch mit einführen, wo der Beirat ja auch entsprechend mit einem großen Votum dafür gestimmt hat. Und das zielt einfach darauf ab, quasi Fremdverkehre rauszuhalten, dass in den Quartieren auch wirklich nur noch Stellplätze für diejenigen angeboten werden oder in Anführungsstrichen reserviert oder zugänglich sind, die auch tatsächlich hier wohnen und ihre Fahrzeuge vor Ort abstellen wollen. Und quasi ja diese Besucher- und Fremdverkehre zu reduzieren.
5: Mit dem Projekt wird ein Urteil des Bundesverwaltungsgerichts umgesetzt. Danach muss Bremen etwas gegen das illegale Parken machen. In Quellkorn im Landkreis Verden ist ein Autofahrer gegen eine Hauswand gekracht. Der Mann hat beim Abbiegen auf der Quellkorner Landstraße einen Fahrradfahrer übersehen. Der ist auf die Straße gestürzt, während der Autofahrer die Kontrolle über seinen Wagen verloren hat. Er hat Gas und Bremse verwechselt, beschleunigte stark und fuhr gegen die Außenmauer eines Hauses. Der Fahrer wurde leicht verletzt. Der Radfahrer kam ins Krankenhaus. Wie hoch der Schaden ist, steht laut Polizei noch nicht fest. Landwirte in Niedersachsen werden in diesem Jahr wohl so wenig Erdbeeren ernten wie seit 30 Jahren nicht mehr. Das Statistische Bundesamt rechnet mit 18% weniger Ertrag. Grund ist dieses Mal aber nicht das Wetter, sondern immer kleiner werdende Anbauflächen. Niedersachsen ist mit gut 18.000 Tonnen der größte Erzeuger von Freilanderdbeeren. Auch beim Spargel ist Niedersachsen Spitzenreiter. Hier wird bei der Ernte mit einem Plus von rund 5% gerechnet. News aus deiner Region haben wir wieder in einer Stunde für dich.
7: Es ist jetzt 8:30.
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7: Mit einem Mix aus Sonne und ein paar Wolken geht's in den Dienstag. Den ganzen Tag über bleibt's heute trocken und sonnig. Dazu gibt's dann 23 Grad maximal und so langsam klettern die Temperaturen nach oben. 15 haben wir am Bremer Roland.
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7: Auf der A1 Osnabrück Richtung Bremen haben wir zwischen Bremen-Brinkum und Astenkreide gerade 3 Kilometer Stop and Go. Und auf der B6 Richtung Delmenhorst vor der Stefanibrücke gab es einen Unfall. Dadurch gibt es dann nochmal 2 Kilometer Stau. Ansonsten sind die Straßen frei, allerdings habt ihr noch 3 Blitzer entdeckt. Und die stehen auf der B75 in Richtung Bremen, hinter der Tankstelle in der Abfahrt Huchting, auf der B211 in Oldenburg, wenn ihr Richtung Brake unterwegs seid, und zwar auch für Oldenburg Mittelohr. Und dann auch nochmal in Bremen auf dem breiten Weg in Richtung des Utbremer Kreisels auf der grünen Fläche. Danke an David, Julia und Christian, unsere Radio Roland Radar Reporter, fürs Melden. Unsere kostenlose Stau- und Blitzer-Hotline ist die 0800 77 11 700.
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7: Und zum Start in den Dienstag läuft hier natürlich wieder der beste neue Schlagermix. Und das natürlich auch in den Sommerferien, damit ihr auch gut gelaunt durchstarten könnt heute an diesem Dienstag. Gibt es jetzt erstmal Musik von Linda Hesse. Das ist ihr Song Kleinstadt Casanova. Habt einen schönen Start in diesen Dienstag.
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0: Christian Leist ist das hier für euch am Dienstagmorgen bei der Radio Roland Morning Show. Und jetzt habt ihr mal wieder die Möglichkeit zu wählen, was ihr heute auf der Arbeit hören möchtet.
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0: Auch an diesem Dienstag seid ihr wieder gefragt und habt in der Hand, welcher Schlager um kurz nach 10:30 hier bei uns im Radio läuft. Und dafür könnt ihr jetzt in unserer Radio Roland Insta-Story ganz einfach für euren Favoriten abstimmen. Wollt ihr heute Hätte ich noch einen Tag von Eloy de Jong?
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0: Oder seid ihr für Was wäre wenn von Saskia Lipie?
3: Was wäre wenn wir uns weiter treffen? Könntest du sehen?
0: Ihr entscheidet und euren Gewinnersong gibt's dann um kurz nach 10:30.
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0: 8.48 Uhr haben wir es hier bei eurer Radio Roland Morning Show. Wenn sogar war das gerade für euch. Und bei einer Sache, da sind wir uns doch wahrscheinlich alle ziemlich einig, wenn es um Musik geht. Konzerte sind wirklich was Schönes, oder? Wenn man so seine liebste Musik endlich mal live erleben kann von seinem Lieblingskünstler, der steht am besten noch direkt vor einem. Und das gibt immer so richtig schöne Erinnerungen, an die man dann denken kann. Doch solche Konzerte sind natürlich häufig inzwischen an sehr teure Ticketpreise gebunden. Und auch Helene Fischer kennt sich damit aus.
1: In der Tat machen wir uns im Vorfeld auch wahnsinnig lange darüber Gedanken. Auf der anderen Seite, wir haben hunderte von Menschen, die an so einer großen Show arbeiten. Wir haben Catering, wir haben Kostümbildner, wir haben Bühnenbildner, wir haben Tänzer, Band. Wir schaffen irgendwo auch Arbeitsplätze und sind uns natürlich auch dessen bewusst, dass die Materialkosten auch immer teurer werden.
0: Und gleichzeitig möchte Helene aber auch noch auf einen anderen wichtigen Aspekt aufmerksam machen.
1: Dass man sich bewusst für ein Stadion oder für ein überhaupt Konzert entscheidet, um ein Erlebnis für sich zu genießen. Und ich glaube, dass das vielleicht mittlerweile wichtiger geworden sind. Und ich weiß, dass auch viele Menschen darauf hinsparen, auf so ein Konzert. Aber dass sie das vielleicht auch irgendwo ein bisschen brauchen. Also diese Form von, okay, ich möchte heute Abend meinen Alltag vergessen. Ich möchte Leichtigkeit und ich möchte entertained werden. Und ja, leider hat das seinen Preis.
0: Ja, da muss man ihr leider zustimmen. Und dann tut das Portemonnaie auch ganz schön weh, wenn man die Preise sieht. Doch, wie Helene schon sagt, wenn man ein Erlebnis mit seinen liebsten Künstlern teilen möchte, dann macht man das ja meistens auch gerne.

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9: 9 Uhr. Ich bin Lisa Schwarzkopf. Guten Morgen. Rodri und Cucurella tanzen, Lamine Yamal rappt. Vor rund 2 Millionen Fans haben Spaniens Fußballweltmeister in Madrid ihren Titel gefeiert. Die Spieler sind samt WM-Pokal mit einem offenen Bus durch die Hauptstadt gefahren. Zuvor stand noch ein Höflichkeitsbesuch beim König an. Bundesinnenminister Dobrindt stellt heute das aktuelle Lagebild zum Thema Kindesmissbrauch vor. Zuletzt hatten die Behörden rund 18.000 Opfer gezählt. In über der Hälfte der Fälle kannten sich Opfer und Täter. Die Dunkelziffern Taten dürfte noch deutlich höher sein. Die Deutschlandpläne des italienischen Zugunternehmens Italo werden konkreter. Der Konzern hat jetzt knapp 30 Schnellzüge im Wert von 3 Milliarden Euro bei Siemens bestellt. Italo will der Deutschen Bahn ab 2028 im Fernverkehr Konkurrenz machen. In Varel hat ein gefährlicher Fund am Abend für einen Großeinsatz gesorgt. Bei Erdarbeiten auf einem Privatgrundstück tauchte plötzlich eine qualmende Phosphorgranate auf. Der Eigentümer deckte den Sprengkörper mit Sand ab und alarmierte die Feuerwehr. Spezialkräfte aus Oldenburg bargen die Granate und machten sie unschädlich.
4: 9:02 haben wir es jetzt.
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4: 13 Stunden Sonne gibt's heute für euch. Zwar sind auch ein paar Wolken mit am Himmel dabei, aber die bleiben harmlos. Der Dienstag ist nämlich trocken und auch angenehm warm wird's mit 23 Grad maximal. 16 sind es aktuell am Bremer Roland.
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4: Es ist nicht allzu viel los auf den Straßen, aber auf der A1 gibt es trotzdem wie jeden Tag Stop and Go. Osnabrück Richtung Bremen und zwar zwischen Bremen-Brinkum und Asten. Das sind 3 Kilometer Stop and Go. Geblitzt wird auch auf der B75 und zwar in Richtung Bremen. Da stehen sie hinter der Tankstelle in der Abfahrt Huchting. Und auf der B211 in Oldenburg Richtung Brake. Da stehen sie in Höhe Oldenburg-Mittelort. Außerdem stehen sie auch noch hier bei uns in Bremen auf dem breiten Weg, wenn ihr Richtung Unbremer Kreisel unterwegs seid, und zwar auf der Grünfläche. Danke an unsere Radio Roland Radarreporter David, Julia und Christian fürs Anrufen und Bescheid sagen. Unsere kostenlose Stau- und Blitzer-Hotline ist die 0800 77 11 700.
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4: Ob auf der Baustelle, im Büro oder auch zu Hause, hoffentlich startet ihr in einen schönen sonnigen Dienstag. Genießt jetzt erstmal euren Kaffee und dreht auch gerne das Radio ein bisschen lauter, denn es gibt Musik von Helene Fischer. Jetzt mit Nicht von dieser Welt. Das ist der beste neue Schlagermix und ich freue mich, dass ihr heute mit dabei seid.
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9 Minuten nach 9 hier bei eurem Radio Roland Schlagermorgen. Das war Kerstin Ott für euch. Und gerade sie überrascht jetzt mit einem ziemlich spannenden Geständnis, denn sie kann sich nämlich sofort einen gemeinsamen Song mit Rapperin Ikki Mel vorstellen. Die beiden haben sogar schon ein bisschen über Instagram geschrieben. Kurz zur Einordnung für alle, die Ikki Mel jetzt gerade nicht vor Augen bzw. vor Ohren haben. Ja, ich kann es verstehen, ist nicht jedermanns Sache, aber Kerstin feiert vor allem, dass Ikki Mel eben jungen Menschen eine Stimme gibt und sich auch für Themen einsetzt, die ihr wichtig sind, auch wenn sie selbst nicht jeden Songtext gut findet. Außerdem spricht Kerstin jetzt auch ganz offen über Feminismus. Lange hat sie ja auch gedacht, sie könnte das gar nicht so richtig sein, sich nicht als Feministin betiteln, weil sie halt schon sehr gut mit Männern zurechtkommt und sich mit denen versteht. Aber ihre Tochter hat ihr dann einfach erklärt, es geht um Gleichberechtigung für alle Geschlechter. Und seitdem sagt Kerstin ganz klar, ja, ich bin Feministin. Also ein ziemlich ehrliches Statement und vielleicht ja auch der Start für ein ungewöhnliches, aber auch sicherlich cooles Musikduo.

0: So klingt eure Radio Roland Morning Show am Dienstag mit Musik von Anni Perker um 17 Minuten nach 9. Das heißt, jetzt ist es Zeit, euch zu verraten, was unsere Schlagerstars alles so treiben.
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0: Helene Fischer blickt jetzt nochmal zurück.
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0: Nicht nur die Fans, auch Helene selber, die müssen das Ende ihrer großen 360-Grad-Jubiläumstour erstmal realisieren. Auf Instagram postet sie die letzten Tourbilder aus München und schreibt dazu noch ein paar emotionale Zeilen, wie sehr sie auch einfach jeden einzelnen Auftritt genossen hat, bedankt sich gleich mehrmals bei den Fans, aber natürlich auch bei ihrem gesamten Team für die schöne Zeit. Ohne die wäre das natürlich alles gar nicht möglich gewesen. Und im Moment ist sie einfach nur glücklich und auch dankbar, wie sie ihren Fans jetzt nochmal schreibt. Und sie wird mit Sicherheit die Zeit ganz dolle vermissen. Wir auch, Helene. Wir auch. Deswegen wird es Zeit, dass du so schnell wie es geht wiederkommst.

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1: In der Bremer Neustadt ist der Startschuss für eine neue Parkordnung gefallen. Los ging's in der Oderstraße mit Markierungs- und Schilderarbeiten. Der Hintergrund, das falsche Parken auf den Gehwegen soll künftig verhindert werden. Denn das ist eigentlich verboten, wurde aber geduldet. Doch damit ist jetzt Schluss. So sollen die Gehwege frei bleiben, damit zum Beispiel die Kinder sicherer zur Schule kommen. Ronald Kurmes ist Anwohner. Auch er ist für eine neue Parkordnung, sieht einen Punkt aber kritisch.
2: Die Stadt hat versäumt, die Zeit zu nutzen, um Alternativparkplätze zu bemühen. Und wo ich eben auch Probleme sehe für viele Gewerbetreibenden, die Mitarbeiter müssen ja auch irgendwo parken. Aber das kann nicht funktionieren, wenn die sozusagen auf Bewohnerparken hier parken, weil sie ja keine Bewohner sind.
1: Die Stadt will mit dem Bewohnerparken erreichen, dass in den Quartieren nur noch parkt, wer dort auch wohnt. Fremdverkehr soll so rausgehalten werden. Die Unwetter der vergangenen Tage haben in Niedersachsen zum Teil massive Schäden in der Landwirtschaft angerichtet. Die Versicherung schätzt, dass in Norddeutschland etwa 50.000 Hektar betroffen sind. Besonders problematisch ist, dass die Schäden kurz vor der Ernte eingetreten sind und jetzt kaum noch ausgeglichen werden können. Betroffen sind neben Getreide und Raps auch Kartoffeln, Gemüse, Obst und Zuckerrüben. Zum Glück ist da nichts Schlimmeres passiert. Einer 35-jährigen Autofahrerin ist jetzt auf der A27 zwischen Udlede und Schwanewede ein Stein aufs Auto gekracht. Eine unbekannte Person soll ihn von einer Brücke geworfen haben. Das Auto wurde beschädigt, der Unbekannte lief weg. Die Polizei sucht jetzt nach ihm und ermittelt wegen gefährlichen Eingriffs in den Straßenverkehr. News aus deiner Region haben wir wieder in einer Stunde für dich.
3: Wir haben es jetzt 3 Minuten nach 9:30.
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3: Der Dienstag bringt Sonne und auch ein paar Wölkchen, aber das alles bei maximal 23 Grad und dazu bleibt es auch den ganzen Tag über trocken. Die Temperaturen klettern langsam nach oben. 17 Grad haben wir am Bremer Roland.
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3: Auf der A1 Osnabrück Richtung Bremen haben wir wohl schon den ganzen Morgen über zwischen Bremen-Brinkum und Asten 3 Kilometer Stop and Go. Ansonsten sind die Straßen aber frei. Blitzer habt ihr trotzdem entdeckt, unter anderem auf der B75 in Richtung Bremen. Da stehen sie hinter der Tankstelle in der Abfahrt Huchting. Auf der B211 in Oldenburg, wenn ihr Richtung Brake unterwegs seid, sind sie auch für Oldenburg, Mittelort und blitzen dort. Und in Bremen auf dem Breitenweg stehen sie auch noch, und zwar in Richtung Unbremer Kreisel auf der Grünfläche. Danke an unsere Radio Roland Radarreporter David, Julian und Christian fürs Melden. Unsere kostenlose Stau- und Blitzer-Hotline ist die 0800 77
0: 11 700. 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
3: Rein geht's in den Dienstag. Und egal, was ihr heute vorhabt bei diesem schönen Wetter, der beste neue Schlagermix liefert euch die passende Musik. Jetzt mit Anna-Maria Zimmermann und Nicht verboten sein. Einen schönen guten Morgen wünsche ich euch. 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

0: Hier ist euer Radio Roland Schlagermorgen am Dienstag mit unserer liebsten Schweizer Schlagersängerin Beatrice Egli. Die war das gerade für euch. Hier im besten neuen Schlagermix, ja auf Deutsch. Aber auch ihre Schweizer Single Zieht zum Heiko kommt richtig gut bei ihren Fans an. Wie immer gibt's dazu natürlich auch ein Musikvideo. Und jetzt hat sie auch mal verraten, wo sich diese schöne Fleckchen Erde eigentlich befindet, das im Video zu sehen ist.
1: Also während des Musikvideos haben wir in Tessin gedreht. Das Tessin ist eine sehr, sehr schöne Region in der Schweiz. Dort wird übrigens Italienisch gesprochen. Denn wir sprechen ja mehrere Sprachen in der Schweiz. Meine Muttersprache ist Deutsch, aber es gibt welche, die reden auch Italienisch. Und in dieser schönen italienischen Schweiz haben wir dieses Musikvideo gedreht.
0: Und in ihrem Musikvideo sieht es halt auch wirklich richtig schön aus. Also kein Wunder, dass Beatrice so stolz auf ihre Heimat ist. Und wer weiß, vielleicht haben wir ja irgendwann auch mal die Chance, dort unterwegs zu sein.

0: Radio Roland Morning Show um 12 Minuten vor 10 an diesem Dienstag mit einem richtig schönen Kultschlager von Wolfgang Petri. Und jetzt haben wir natürlich wieder was zum Schmunzeln aus dem Alltag für euch.
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2: Urlaubsabwesenheitsnotizen per Mail lesen sich ja sehr unterschiedlich, je nachdem, wer sie geschrieben hat. Der Servicetechniker:
3: Vielen Dank für Ihre Nachricht. Ich befinde mich derzeit im Urlaub. Nach meiner Rückkehr rufe ich Sie zwischen Montag und Samstag zwischen 6 und 20 Uhr unangekündigt an. Bitte halten Sie sich in dieser Zeit in der Nähe des Telefons auf.
2: Oder vom Arzt:
4: Vielen Dank für Ihre Nachricht. Die Praxis ist derzeit nicht besetzt. Sollten sich Ihre Beschwerden verschlimmern, vereinbaren Sie bitte nach meinem Urlaub einen Termin in 6 bis 8 Wochen.
2: Oder vom Handwerker:
3: Ich befinde mich derzeit im Urlaub. Nach meiner Rückkehr schaue ich mir das gerne an und sage Ihnen dann, dass ich dafür dieses Jahr leider keine Zeit mehr habe.

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0: 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Ich bin Lisa Schwarzkopf, guten Tag. Die Deutsche Bahn will das Trinken von Alkohol an allen deutschen Bahnhöfen verbieten. Das hat Bahnchefin Palla in der Bild angekündigt. Ab spätestens Mitte Oktober soll es demnach soweit sein. Wer dann auf Bahnsteigen oder in den Hallen trinkt, muss mit einem Platzverweis rechnen. Rund 1,9 Millionen einkommensschwache Familien in Deutschland wären betroffen, wenn der Kindersofortzuschlag gestrichen wird. Das zeigt die Antwort der Bundesregierung auf eine linken Anfrage. Schwarz-Rot begründet die Streichung mit Sparzwängen. Die Linke findet das inakzeptabel. Der neue Solarpark an der A28 in Bad Zwischenahn liegt voll im Zeitplan. Wie die Nordwestzeitung berichtet, sind die rund 14.000 Module bereits fertig montiert und sollen spätestens im Oktober ans Netz gehen. Die Anlage wird jährlich über 3.000 Haushalte mit Ökostrom versorgen. Ein Speicher ist vorerst nicht geplant. In Deutschland gibt es so viele Störche wie noch nie. Der NABU hat mehr als 15.000 Brutpaare gezählt. Vor ein paar Jahrzehnten waren die Tiere in vielen Regionen fast verschwunden. Dank Schutzmaßnahmen haben sie sich jetzt wieder stark erholt. Besonders viele Weißstörche gibt es in Niedersachsen.
1: 9:02 haben wir es.
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1: Mit einem Mix aus Sonne und ein paar Wolken geht's durch den Dienstag. Den ganzen Tag über bleibt's heute trocken und sonnig und dazu gibt's dann noch 23 Grad. Aktuell sind 17 am Bremer Roland.
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1: Auf der A1 Bremen Richtung Hamburg ist die Ausfahrt Stuckenborstel gerade wegen Reinigungsarbeiten gesperrt. Das Ganze geht heute noch bis ungefähr 12 Uhr und es gibt auch noch eine Sperrung hier bei uns in Bremen auf der Stader Straße. Da ist nämlich gerade die Gleisunterführung wegen eines Wasserrohrbruchs gesperrt. Ansonsten sind die Straßen aber erstmal frei. Geblitzt wird allerdings noch und zwar auf der B75 in Richtung Bremen. Da stehen sie hinter der Tankstelle in der Abfahrt Huchting. Auf der B211 Oldenburg Richtung Bremen. In Höhe Oldenbruck-Mittelsort und dann noch in Bremen auf dem Breitenweg in Richtung Utbremer Kreisel. Da stehen sie auf der Grünfläche. Danke an unsere Radio Roland Radarreporter David, Julia und Christian fürs Anrufen und Bescheid sagen. Unsere kostenlose Stau- und Blitzer-Hotline ist die 0800 77 11 700.
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1: Egal, ob ihr gerade ein Frühstück macht oder ganz fleißig am Arbeiten seid, wir spielen euch für euren Dienstagvormittag den besten neuen Schlagermix. Jetzt mit Linda Hesse und Julia Lindholm als To The Moon Beats. Einen schönen Dienstag wünsche ich euch.
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0: 10 nach 10 am Dienstagvormittag hier bei Radio Roland. Andrea Berg mit Mosaik war das für euch. Und Frauen, die Karriere machen und trotzdem Mama sind, die sind ja leider auch heutzutage noch für viele so eine Sache der Unmöglichkeit. Bei Männern hingegen sieht das irgendwie ganz anders aus. Und auch Radio Roland Schlagerstar Anna-Maria Zimmermann ist häufiger mit diesem Konflikt konfrontiert. Allerdings hat sie so langsam die Nase voll, wie sie im WDR-Talk jetzt mal erzählt.
1: Ich sag immer so schön, wenn der Micky Krause postet, er hat 28 Shows im September, ist unter den Kommentaren, was ein geiler Typ, der ist aber auch erfolgreich. Und wenn einer Anna-Maria Zimmermann dann postet, ich habe 26 Shows im September, dann ist sie die Rabenmutter, Karriere geil, was ist mit ihr falsch, warum hat, also, und dann sage ich immer, ja, aber Micky Krause hat auch Kinder.
2: Ja, aber
1: hat sich noch nie jemand drum gekümmert.
0: Ja. Komischerweise scheint es dann ja auch immer nur Menschen zu stören, die gar nicht Teil ihrer Familie sind. Denn Anna-Marias Kinder, die sehen das tatsächlich ganz anders.
1: Meine Jungs sind die, also Matti mit fast 8, hat letzte Woche ein Interview über mich gesehen, wo ich gesagt habe, naja, dann sollte ich jetzt vielleicht für die Leute da draußen mal weniger auftreten. Und mein Sohn guckt mich an und sagt, hä, Mama, weniger auftreten? Du machst das doch voll gerne. Er ist 8 und er sieht das halt auch gar nicht so, weil er halt auch weiß, Mama macht das total gerne, Mama macht das glücklich, so wie Matti gern zum Fußball geht. Und die empfinden das gar nicht so, wie alle anderen um mich herum das empfinden.
0: Vielleicht nehmen wir uns einfach alle mal ein bisschen mehr vor, uns bei diesem Thema nur um unseren eigenen Kram zu kümmern. Das erspart uns allen mit Sicherheit auch viel Stress.

0: ist das eine Open Air vorbei, hat Anni Perker auch schon das nächste parat.
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0: Am Wochenende hat sie ja gerade erst ihr Schlagerfeeling präsentiert und jetzt hat sie schon verraten, dass es im nächsten Jahr eine Schlagernacht der Herzen geben soll. Natürlich auch ganz passend zum Namen, die wird nämlich am Valentinstag, also den 14. Februar 2027 stattfinden. Anni hat sich selbstverständlich auch wieder Unterstützung mit ins Boot geholt, ziemlich stark sogar, denn dieses Mal sind Norman Lang, Sonja Liebing, Pietro Basile und sogar Laura und Marc mit dabei. Und die Tickets, die könnt ihr sogar jetzt schon ergattern.
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1: Viele kleine Straßen in den Bremer Stadtteilen sind oft hoffnungslos zugeparkt. Zum Beispiel in der Neustadt. Dort ist auf den Gehwegen zum Teil so wenig Platz, dass man gar nicht mehr richtig durchkommt. Das Gehwegparken ist eigentlich verboten, wurde aber geduldet. Aber damit ist jetzt Schluss. Die Stadt hat damit begonnen, das Parken neu zu regeln. In der Oderstraße haben die ersten Markierungsarbeiten begonnen und es werden Schilder aufgestellt. Viele Parkplätze werden also demnächst wegfallen. Die Anwohner werden aber weiter Parkmöglichkeiten haben, sagt Rick Raue vom Amt für Straßen und Verkehr.
2: Das Hauptmittel dafür ist ja das Bewohnerparken, was wir parallel auch mit einführen, wo der Beirat ja auch entsprechend mit einem großen Votum dafür gestimmt hat. Und das zielt einfach darauf ab, quasi Fremdverkehre rauszuhalten, dass in den Quartieren auch wirklich nur noch Stellplätze für diejenigen angeboten werden oder in Anführungsstrichen reserviert oder zugänglich sind, die auch tatsächlich hier wohnen und ihre Fahrzeuge vor Ort abstellen wollen. Und quasi ja diese Besucher- und Fremdverkehre zu reduzieren.
1: Mit dem Projekt wird ein Urteil des Bundesverwaltungsgerichts umgesetzt. Danach muss Bremen etwas gegen das illegale Parken machen. In Quellkorn im Landkreis Verden ist ein Autofahrer gegen eine Hauswand gekracht. Der Mann hat beim Abbiegen auf der Quellkorner Landstraße einen Fahrradfahrer übersehen. Der ist auf die Straße gestürzt, während der Autofahrer die Kontrolle über seinen Wagen verloren hat. Er hat Gas und Bremse verwechselt, beschleunigte stark und fuhr gegen die Außenmauer eines Hauses. Der Fahrer wurde leicht verletzt. Der Radfahrer kam ins Krankenhaus. Wie hoch der Schaden ist, steht laut Polizei noch nicht fest. Landwirte in Niedersachsen werden in diesem Jahr wohl so wenig Erdbeeren ernten wie seit 30 Jahren nicht mehr. Das Statistische Bundesamt rechnet mit 18% weniger Ertrag. Grund ist dieses Mal aber nicht das Wetter, sondern immer kleiner werdende Anbauflächen. Niedersachsen ist mit gut 18.000 Tonnen der größte Erzeuger von Freilanderdbeeren. Auch beim Spargel ist Niedersachsen Spitzenreiter. Hier wird bei der Ernte mit einem Plus von rund 5% gerechnet. News aus deiner Region haben wir wieder in einer Stunde für dich.
3: 4 Minuten nach 10:30 haben wir es.
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3: 13 Stunden Sonne gibt's heute für euch. Zwar sind auch ein paar Wolken mit dabei, aber die bleiben harmlos. Und zwar den ganzen Tag über bleibt es trocken und angenehm warm wird der Dienstag auch mit 23 Grad maximal. 18 sind es aktuell am Bremer Roland.
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3: So langsam sind die Straßen ein bisschen voller und wir fangen direkt an auf der A1 Bremen Richtung Hamburg. Denn da ist die Ausfahrt Stuckenborstel wegen Reinigungsarbeiten noch bis ungefähr 12 Uhr gesperrt. Außerdem auf der A27 Bremen Richtung Walsrode haben wir zwischen Langwedel und Verden-Nord gerade 4 Kilometer Stop and Go in der Baustelle. In Bremen haben wir auf der Staderstraße noch wegen einer Gleisunterführung eine Sperrung und zwar wegen einem Wasserrohrbruch. Geblitzt wird auf der B75 in Richtung Bremen, hinter der Tankstelle in der Abfahrt Huchting, auf der B211 in Richtung Oldenburg Richtung Brake, in Höhe Oldenburg-Mittelort stehen sie da und in Bremen auf dem breiten Weg in Richtung Bremer Kreise, da sind sie auf der Grünfläche und blitzen. Danke an unsere Radio Roland Radarreporter David, Julia und Christian fürs Anrufen und Bescheid sagen. Unsere kostenlose Stau- und Blitzer-Hotline ist die 0800 77 11 700.
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3: Und gleich wird's hier nochmal kurz ernst bei uns, denn nur noch ein paar Minuten habt ihr Zeit, um für euren Favoriten bei unserem Schlagerduell abzustimmen. Wollt ihr heute lieber Hätte ich noch einen Tag von Eloy de Jong?
4: Hätte ich noch einen Tag mehr.
3: Oder seid ihr doch lieber für Was wäre wenn von Saskia Lippin?
5: Was wäre wenn wir uns weiter treffen? Könntest du
3: stimmt nochmal schnell ab in der Radio Roland Insta Story. Das Ergebnis und den Gewinnersong gibt's dann in 6 Minuten hier bei mir. Jetzt geht's aber erstmal weiter mit dem besten neuen Schlagermix und der spielt euch jetzt Pia Sophie mit Rien ne va plus.
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0: Ben Zucker mit der Sonne entgegen, hier bei eurem Radio Roland Schlager Vormittag am Dienstag. Und jetzt wird erstmal der heutige Gewinner gekürt.
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0: Unser Schlagerduell ist mal wieder zu Ende, aber ihr habt natürlich fleißig abgestimmt in unserer Radio Roland Insta-Story. Heute hattet ihr die Wahl zwischen Hätte ich noch einen Tag von Eloy de Jong.
2: Hätte ich noch einen Tag mehr.
0: Und Was wäre wenn von Saskia Lipin.
3: Was wäre wenn wir uns weiter treffen? Könntest du sie?
0: Es war ein ziemliches Kopf-an-Kopf-Rennen, aber ihr habt euch tatsächlich für die schnellere Version entschieden. Deswegen gibt's jetzt hier eure Schlagerduell-Gewinnerin am Dienstag für euch.
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1: 11 Uhr. Ich bin Lisa Schwarzkopf. Guten Tag. Vor allem Mädchen sind die Opfer und
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1: 11 Uhr. Ich bin Lisa Schwarzkopf. Guten Tag. Vor allem Mädchen sind die Opfer und Männer die Tatverdächtigen.

0: Deutschland verbieten und so für mehr Sicherheit und auch Sauberkeit sorgen. Die Gewerkschaft der Polizei findet diese Pläne grundsätzlich gut, hat aber Zweifel, ob es genug Personal gibt, um das Ganze auch zu kontrollieren. Die Deutschlandpläne des italienischen Zugunternehmens Italo werden konkreter. Der Konzern hat jetzt knapp 30 Schnellzüge im Wert von 3 Milliarden Euro bei Siemens bestellt. Italo will der Deutschen Bahn ab 2028 im Fernverkehr Konkurrenz machen. Bremer Arbeitnehmer verdienen im Vergleich ziemlich gut. Das mittlere Bruttogehalt in der Stadt liegt bei rund 4.500 Euro und damit über dem Bundesdurchschnitt. Laut Bundesagentur für Arbeit verdienen Vollzeitbeschäftigte in Bremerhaven weniger, liegen aber immer noch im soliden Mittelfeld.
1: Gleich 11:02.
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1: Der Dienstag bringt Sonne und ein paar Wolken. Insgesamt 23 Grad sind drin und den ganzen Tag über bleibt es trocken. Temperaturen klettern langsam nach oben. 18 Grad haben wir am Bremer Roland.
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1: Da habe ich einmal eine Warnmeldung von der A29 für euch. Vorsicht bitte, Jadelinie Oldenburg-Alhorne-Heide. Zwischen Sandkrug und Wadenburg haben wir in beiden Richtungen Gefahr durch Personen auf der Fahrbahn. Auf der A1 Bremen Richtung Hamburg ist die Ausfahrt Stuckenborstel noch wegen Reinigungsarbeiten bis ca. 12 Uhr heute gesperrt. Und eine weitere Sperrung haben wir hier in Bremen auf der Staderstraße. Da ist nämlich die Gleisunterführung wegen einem Wasserrohrbruch gesperrt. Geblitzt wird auch noch, und zwar auf der B75 in Richtung Bremen hinter der Tankstelle in der Abfahrt Huchting. Auf der B211 Oldenburg Richtung Brag in Höhe Oldenburg-Mittelort. Und dann auch noch in Bremen auf dem Breitenweg Richtung Ud-Bremer Kreisel auf der Grünfläche. Und dann sogar noch in der Gegenrichtung, wenn ihr aus Walle kommt und hoch zur B6 Richtung Stefanibrücke. Danke an unsere Radio Roland Radar-Reporter Henne, David, Julian und Christian fürs Melden. Unsere kostenlose Stau- und Blitzer-Hotline ist die 0800 77 11 700.
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1: Der Dienstag kommt so langsam ins Rollen, also jetzt nochmal ein bisschen Gas geben, vielleicht nochmal ein Käffchen machen und wir sorgen nebenbei für passende Musik auf der Arbeit bei euch. Mit dem besten neuen Schlagermix zum Durchstarten und Motivieren haben wir jetzt erstmal Musik von Bernhard Brink für euch. Das ist Von hier bis zur Unendlichkeit.
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1: Die Fans von Vincent Groß können sich jetzt über ein neues Accessoire freuen.
2: Ich trinke heute, das ist kein Witz.
1: Denn er hat neuen Merch rausgebracht, nämlich einen Seidenschal. Und zwar in einem richtig schönen hellen Blau, natürlich auch mit seinem Namen und einem Bild von ihm drauf. Ein paar kleine weiße Fransen gibt's auch noch oben drauf. Also eigentlich das Komplettpaket für einen Fanschal und eben alle Vincent Groß Ultras.

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1: Er soll Kinder auf einem Spielplatz in der Bremer Fahr angesprochen und in ein Zelt gelockt haben. Jette Koch aus der Redaktion. Die Polizei nimmt den Vorfall ernst und sucht Zeugen.
2: Passiert ist das am Samstagabend auf dem Spielplatz an der Franz-Mehring-Straße. Laut Polizei hat der Mann 3 spielende Kinder angesprochen und sie gefragt, ob sie mit ihm in ein Zelt wollen, das er mitgebracht und aufgebaut hatte. Eines der Kinder war wohl kurz im Zelt, hat es aber sofort wieder verlassen und ist weggerannt. Die Polizei sagt, dass es zu keinen sexuellen Übergriffen kam. Der Mann flüchtete auf einem grauen Fahrrad. Er soll etwa 17 bis 18 Jahre alt sein.
1: Bei den Jugendherbergen in Niedersachsen läuft's. Die Buchungszahlen sind insgesamt stabil, sagt ein Sprecher. Besonders Familien, Schulklassen, Gruppen und Einzelreisende kommen vorbei. Dabei fällt auf, dass Familien immer häufiger spontan buchen, zum Beispiel für ein verlängertes Wochenende. Das wird auf die wirtschaftliche Lage zurückgeführt. Bei Gruppenreisen werden die Teilnehmerzahlen oft kleiner. Nach den tödlichen Schüssen auf den 21-jährigen Lorenz in Oldenburg steht ja inzwischen fest, dass sich der Polizist, der die Schüsse abgegeben hat, vor Gericht verantworten muss. Aber wo und wann der Prozess stattfindet, das ist noch unklar. Ein Sprecher des Landgerichts sagte dem NDR, dass ein geeigneter Ort für den Prozess fehlt, weil das öffentliche Interesse riesig sein dürfte. News aus deiner Region haben wir wieder in einer Stunde für dich.
3: 12:30.
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3: Mit einem Mix aus Sonne und Wolken geht's heute durch den Dienstag. Den ganzen Tag über bleibt es trocken und richtig schön sonnig. Dazu gibt's 23 Grad maximal. 18 haben wir aktuell am Bremer Roland.
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3: Mit einer Warnmeldung von der A27 Bremerhaven Richtung Bremen. Vorsicht bitte zwischen Bremerhaven-Wohlsdorf und Bremerhaven Süd. Da liegen nämlich Gegenstände auf der Fahrbahn. Außerdem haben wir noch eine Sperrung auf der A1 Bremen Richtung Hamburg, nämlich die Ausfahrt Stuckenborstel. Wegen Reinigungsarbeiten bis 12 Uhr ist die noch dicht. Und eine Sperrung auf der Stader Straße haben wir auch noch, und zwar in der Gleisunterführung wegen eines Wasserrohrbruchs. Der neueste Blitzer steht in Bremen auf dem breiten Weg in Richtung Utbremer Kreisel, auf der Grünfläche und dann auch noch in der Gegenrichtung, wenn ihr aus Walle kommt und hoch zur B6 in Richtung Stefanibrücke wollt. Danke an Henne, unsere Radio Roland Radar Reporterin, fürs Melden. Unsere kostenlose Stau- und Blitzer-Hotline ist die 0800 77 11 700.
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3: Moin zu euch ins Büro, ins Auto oder auch zu Hause in den Garten. Wir versorgen euch nämlich die ganze Zeit und bei allem, was ihr macht an diesem schönen Sommerferiendienstag mit dem besten neuen Schlagermix. Und damit ihr auch wirklich gute Laune habt, gibt's jetzt Musik von Anna-Karina Wojcik für euch. Ich wünsche euch allen einen schönen Dienstag.

Radio Roland Schlager morgen um 11:45. Andreas Martin ist das hier für euch mit seinem coolen Schlager Deine Flügel fangen Feuer an diesem sonnigen Dienstag. Ich hoffe, ihr habt heute gute Laune oder lasst euch die auch definitiv nicht kaputt machen, falls der Chef einfach mal wieder ein bisschen nervt. Die Kinder sind zu quengelig, alles ganz egal. Heute scheint die Sonne um die Wette mit eurem Grinsen und ich hoffe, es wird noch breiter, wenn ihr den nächsten Titel jetzt hört. Ich habe nämlich Maite Kelly für euch mit einem Kuss in Paris. Macht euch einen ganz schönen Dienstag und wünsche euch hier sonnige Grüße aus dem Radio Roland Studio.

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1: 12 Uhr. Ich bin Lisa Schwarzkopf. Guten Tag. Immer mehr Kinder und Jugendliche werden Opfer von sexuellem Missbrauch. Die Zahl der Fälle ist bundesweit gestiegen. Immer mehr Kinder und Jugendliche

0: Gleichzeitig ist sie aber skeptisch, wie das überhaupt durchgesetzt werden soll. In Varel hat ein gefährlicher Fund am Abend für einen Großeinsatz gesorgt. Bei Erdarbeiten auf einem Privatgrundstück tauchte plötzlich eine qualmende Phosphorgranate auf. Der Eigentümer deckte den Sprengkörper mit Sand ab und alarmierte die Feuerwehr. Spezialkräfte aus Oldenburg bargen die Granate und machten sie unschädlich. Die FIFA ermittelt gegen Argentinien. Grund sind die hässlichen Szenen beim verlorenen WM-Finale. Mehrere argentinische Spieler waren nach Abpfiff auf ihre Gegner aus Spanien losgegangen. Unter anderem rastete Leandro Paredes aus. Gegen wen alles genau ermittelt wird, sagte die FIFA nicht.
1: 12:02 sind es jetzt.
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1: 13 Stunden Sonne gibt's heute für euch. Zwar sind auch ein paar Wolken mit dabei, aber die bleiben harmlos. Der ganze Dienstag über ist trocken und auch angenehm warm mit 23 Grad maximal. 18 haben wir aktuell am Bremer Roland.
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1: Momentan ist nichts los auf den Straßen, aber ein paar Blitzer habe ich noch für euch. Und zwar auf der B75 in Richtung Bremen hinter der Tankstelle in der Abfahrt Huchting. Außerdem steht noch einer auf der B211 Oldenburg Richtung Brake in Höhe Oldenburg-Mittelort. Und in Bremen auf dem Breitenweg in Richtung Utbremer Kreisel auf der Grünfläche. Aber auch in der Gegenrichtung wird geblitzt, wenn ihr aus Walle kommt und hoch zur B6 Richtung Stefanibrücke wollt. Danke an Henne, David, Julia und Christian, unsere Radio Roland Radar-Reporter, fürs Melden. Unsere kostenlose Stau- und Blitzer-Hotline ist die 0800 77 11 700.
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1: Die erste Tageshälfte vom Dienstag haben wir es hinter uns und zusammen mit dem besten neuen Schlagermix und natürlich auch guter Musik jetzt von Vanessa Mai geht's in die zweite Hälfte. Erstmal vielleicht auch schon Richtung Mittagspause für euch. Also macht euch einen schönen Dienstag und genießt die Sonne.

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1: Helene Fischer blickt jetzt nochmal zurück.
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1: Nicht nur die Fans, auch Helene selber, die müssen das Ende ihrer großen 360-Grad-Jubiläumstour erstmal realisieren. Auf Instagram postet sie die letzten Tourbilder aus München und schreibt dazu noch ein paar emotionale Zeilen, wie sehr sie auch einfach jeden einzelnen Auftritt genossen hat. Bedankt sich gleich mehrmals bei den Fans, aber natürlich auch bei ihrem gesamten Team für die schöne Zeit. Ohne die wäre das natürlich alles gar nicht möglich gewesen. Und im Moment ist sie einfach nur glücklich und auch dankbar, wie sie ihren Fans jetzt nochmal schreibt. Und sie wird mit Sicherheit die Zeit ganz dolle vermissen. Wir auch, Helene. Wir auch. Deswegen wird es Zeit, dass du so schnell wie es geht wiederkommst.
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8: Er soll Kinder auf einem Spielplatz in der Bremer Fahr angesprochen und in ein Zelt gelockt haben. Jette Koch aus der Redaktion. Die Polizei nimmt den Vorfall ernst und sucht Zeugen.
9: Passiert ist das am Samstagabend auf dem Spielplatz an der Franz-Mehring-Straße. Laut Polizei hat der Mann 3 spielende Kinder angesprochen und sie gefragt, ob sie mit ihm in ein Zelt wollen, das er mitgebracht und aufgebaut hatte. Eines der Kinder war wohl kurz im Zelt, hat es aber sofort wieder verlassen und ist weggerannt. Die Polizei sagt, dass es zu keinen sexuellen Übergriffen kam. Der Mann flüchtete auf einem grauen Fahrrad. Er soll etwa 17 bis 18 Jahre alt sein.
8: Bei den Jugendherbergen in Niedersachsen läuft's. Die Buchungszahlen sind insgesamt stabil, sagt ein Sprecher. Besonders Familien, Schulklassen, Gruppen und Einzelreisende kommen vorbei. Dabei fällt auf, dass Familien immer häufiger spontan buchen, zum Beispiel für ein verlängertes Wochenende. Das wird auf die wirtschaftliche Lage zurückgeführt. Bei Gruppenreisen werden die Teilnehmerzahlen oft kleiner. Nach den tödlichen Schüssen auf den 21-jährigen Lorenz in Oldenburg steht ja inzwischen fest, dass sich der Polizist, der die Schüsse abgegeben hat, vor Gericht verantworten muss. Aber wo und wann der Prozess stattfindet, das ist noch unklar. Ein Sprecher des Landgerichts sagte dem NDR, dass ein geeigneter Ort für den Prozess fehlt, weil das öffentliche Interesse riesig sein dürfte. News aus deiner Region haben wir wieder in einer Stunde für dich.
1: 3 Minuten nach 1:30.
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1: Der Dienstag bringt richtig schön viel Sonne und ein paar Wolken bei mit maximal 23 Grad. Dazu bleibt es den ganzen Tag über trocken und 18 Grad haben wir aktuell am Bremer Roland.
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1: Mit einer Warnmeldung von der A28 Oldenburg Richtung Leer. Denn zwischen dem Zwischenahnermeer und Bad Zwischenahn-West liegen Gegenstände auf der Fahrbahn. Ansonsten sieht es auf den Straßen aber gut aus. Ich habe weder Staus noch Sperrungen für euch. Blitzer habt ihr aber noch entdeckt. Und die stehen auf der B75 in Richtung Bremen hinter der Tankstelle in der Abfahrt Huchting. Und in Bremen auf dem breiten Weg Richtung Utbremer Kreisel auf der Grünfläche. Aber auch in der Gegenrichtung, wenn ihr aus Walle kommt und hoch zur B6 wollt in Richtung Stefanibrücke. Danke an Henne, David und Christian, unsere Radio Roland Radarreporter, fürs Melden. Unsere kostenlose Stau- und Blitzer-Hotline ist die 0800 77 11 700.
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1: Und wir steuern auf die Mittagspause zu, begleiten euch natürlich auch die letzten Stunden an diesem Dienstagmittag mit dem besten neuen Schlagermix und feiern auch direkt das gute Wetter zusammen mit Stereo Act und Lena Marie Engel.
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Mittag bei Radio Roland. 12:45 haben wir es und das war Helene Fischer mit ihrem absoluten Ohrwurm. Ich will immer wieder dieses Fieber spüren. Und von dem einen Ohrwurm hüpfen wir auch direkt zum nächsten, denn es gibt Musik von Jay Kahn für euch und zwar mit Boomerang. Macht euch einen richtig schönen Dienstag, ihr Lieben. Lasst euch die Laune heute nicht kaputt machen. Dafür ist das Wetter zu toll. Und jetzt geht's los, direkt im besten neuen Schlagermix. Hier ist Jay Kahn mit Boomerang für euch.

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1: Ich bin Lisa Schwarzkopf. Guten Tag. Vor allem Mädchen sind die Opfer und Männer die Tatverdächtigen. Die Zahl der Fälle von sexuellem Missbrauch an Kindern und Jugendlichen ist gestiegen, auf gut 18.300 bundesweit letztes Jahr. Die Dunkelziffer dürfte deutlich höher sein. Meist kannten sich Täter und Opfer schon vor dem Missbrauch. Familienministerin Prien geht fest davon aus, dass die CDU bei ihrem Nein zur Leihmutterschaft bleibt. Jens Spahns Vaterschaft dank einer US-Leihmutter hat die Debatte entfacht. Offen zeigt sich Prien dagegen auf dem Portal The Pioneer dafür, etwa die Altersgrenze Spahns Vaterschaft dank einer US-Leihmutter

0: Bäder sind aktuell knapp 4% höher als im Vorjahr, so das Statistische Bundesamt. Immerhin, Sonnenschirme und Badebekleidung sind günstiger geworden.
1: Es ist 1:02.
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1: Mit einem Mix aus Sonne und Wolken geht's durch den Dienstag. Den ganzen Tag über bleibt's heute richtig schön trocken und auch sonnig. Dazu gibt's 23 Grad maximal und 19 sind es aktuell am Bremer Roland.
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1: Da habe ich weder Staus noch Sperrungen für euch. Die Straßen sehen richtig gut aus. Allerdings wird geblitzt und zwar auf der B75 in Richtung Bremen hinter der Tankstelle auf der Abfahrt Huchting. Dann noch auf der B211 Oldenburg Richtung Brake in Höhe Oldenburg-Mittelort stehen die da. Und dann nochmal hier bei uns in Bremen auf dem breiten Weg und zwar in Richtung Utbremer Kreisel auf der Grünfläche. Aber auch in der Gegenrichtung wird geblitzt, wenn ihr aus Walle kommt und dann hoch zur B6 Richtung Stefanibrücke wollt. Danke an Henne, David, Julian und Christian, unsere Radio-Roland-Radar-Reporter, fürs Melden. Unsere kostenlose Stau- und Blitzer-Hotline ist die 0800 77 11 700.
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4: Ich bin Alisa Wegner, freue mich riesig, dass ihr heute dabei seid. Ich habe jetzt Musik von Anna-Maria Zimmermann für euch. Moin!
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0: Das ist der beste Neuschlagermix hier bei Radio Roland. Und jetzt dreht das Radio gerne mal ein bisschen lauter. Ich habe nämlich wieder ein paar Neuigkeiten von unseren Schlagerstars für euch.
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2: Kaum ist das eine Open Air vorbei, hat Anni Perker auch schon das nächste parat.
3: Lass mich nie.
2: Am Wochenende hat sie ja gerade erst ihr Schlagerfeeling präsentiert und jetzt hat sie schon verraten, dass es im nächsten Jahr eine Schlagernacht der Herzen geben soll. Natürlich auch ganz passend zum Namen, die wird nämlich am Valentinstag, also den 14. Februar 2027 stattfinden. Anni hat sich selbstverständlich auch wieder Unterstützung mit ins Boot geholt, ziemlich stark sogar, denn dieses Mal sind Norman Lang, Sonja Liebing, Pietro Basile und sogar Laura und Marc mit dabei. Und die Tickets, die könnt ihr sogar jetzt schon ergattern.

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9: Die Bremer Polizei hat einen Kuchendieb geschnappt. Der 31-Jährige ist in der Neustadt in ein Eiscafé eingebrochen und hat alles Mögliche mitgehen lassen. Jette Koch aus der Redaktion: Teile seiner Beute hat er dann verschenkt.
10: Das ist wirklich eine kuriose Geschichte. Der Mann ist nachts durch eine Hintertür in das Eiscafé eingestiegen und hat massenweise Getränke und Lebensmittel gestohlen. Darunter Kaffee, Eiszutaten, Kuchen und Softdrinks. Seine Beute hat er anschließend an verschiedenen Stellen im Hohen Torspark versteckt und verschenkt. Das ist Passanten aufgefallen, sie haben die Polizei gerufen. Einsatzkräfte stellten den Mann und ermitteln jetzt.
9: Am Strand von Norderney ist ein toter Schweinswal angespült worden, und zwar direkt vor der bei Touristen beliebten Milchbar. Polizisten haben versucht, den Wal wieder in die Nordsee zu ziehen, allerdings ohne Erfolg, er wurde immer wieder angespült. Der Kadaver wird nun abtransportiert. Nächste Woche Mittwoch findet das Benefizspiel zugunsten der Hinterbliebenen der getöteten Sandra und Dennis Tanski in Bremen-Blumenthal statt, und die Unterstützung ist riesig. Werder-Legenden wie Ailton, Marco Bode oder Clemens Fritz sind dabei. Auch der Schiri ist kein Unbekannter, Sven Jablonski wird das Spiel leiten. Die Einnahmen sollen vor allem der 2-jährigen Tochter des getöteten Paars zugutekommen. Dennis hatte beim Blumenthaler SV gespielt und war Trainer. Er und seine Frau wurden Ende Juni bei einem Verbrechen getötet. News aus deiner Region haben wir wieder in einer Stunde für dich.
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11: Sonnig ist es gerade, nur ein paar Wolken sind dabei und es bleibt trocken. Bis zum Nachmittag ändert sich daran kaum etwas. In Delmenhorst kommen wir auf maximal 23 Grad. Morgen wird es deutlich grauer, zwischendurch regnet es immer mal wieder. Das Ganze dann bei höchstens 18 bis 19 Grad.
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11: Auf der A293 Oldenburg-West Richtung Oldenburg-Nord. Achtung, zwischen dem Dreieck Oldenburg-West und der Ausfahrt Oldenburg-Bürgerfelde. Das ist eine ungesicherte Unfallstelle. Auf der A27 Langwedel Richtung Bremen. Da steht zwischen der Einfahrt Achim-Ost und Achim-Nord ein kaputter Laster. Und im Kreis Verden ist die Straße zwischen Wilhelmshausen und Quellkorn gesperrt.
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1: Moin, gerade beim Fenster aufreißen. Lasst die Sonne rein ins Büro an diesem tollen Sommertag. Ich bin Alisa Wegner und ich wünsche euch einen schönen Dienstag. Moin.
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0: Hier ist Radio Roland am Dienstag. Moin zusammen. Dreht das Radio mal eben auf. Ich habe nämlich wieder was Lustiges aus dem Alltag für euch.
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2: Urlaubsabwesenheitsnotizen per Mail lesen sich ja sehr unterschiedlich, je nachdem, wer sie geschrieben hat. Der Servicetechniker:
3: Vielen Dank für Ihre Nachricht. Ich befinde mich derzeit im Urlaub. Nach meiner Rückkehr rufe ich Sie zwischen Montag und Samstag zwischen 6 und 20 Uhr unangekündigt an. Bitte halten Sie sich in dieser Zeit in der Nähe des Telefons auf.
2: Oder vom Arzt:
4: Vielen Dank für Ihre Nachricht. Die Praxis ist derzeit nicht besetzt. Sollten sich Ihre Beschwerden verschlimmern, vereinbaren Sie bitte nach meinem Urlaub einen Termin in 6 bis 8 Wochen.
2: Oder vom Handwerker:
3: Ich befinde mich derzeit im Urlaub. Nach meiner Rückkehr schaue ich mir das gerne an und sage Ihnen dann, dass ich dafür dieses Jahr leider keine Zeit mehr habe.
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1: 14 Uhr. Ich bin Gisa Weber. Guten Tag. Vor allem Mädchen sind die Opfer und Männer die Tatverdächtigen. Die Zahl der Fälle von sexuellem Missbrauch an Kindern und Jugendlichen ist gestiegen. Auf gut 18.300 bundesweit letztes Jahr. Die Dunkelziffer dürfte deutlich höher sein. Meist kannten sich Täter und Opfer schon vor dem Missbrauch. Die Deutsche Bahn plant ein Alkoholverbot an allen 5.400 deutschen Bahnhöfen. Es soll bis Mitte Oktober eingeführt werden. Die Gewerkschaft der Polizei ist zwar grundsätzlich für so ein Verbot, gleichzeitig ist sie aber skeptisch, wie das überhaupt durchgesetzt werden soll. Familienministerin Prien geht fest davon aus, dass die CDU bei ihrem Nein zur Leihmutterschaft bleibt. Jens Spahns Vaterschaft dank einer US-Leihmutter hatte die Debatte entfacht. Offen zeigt sich Prien dagegen auf dem Portal The Pioneer dafür, etwa die Altersgrenze bei Adoptionen zu lockern. Es hat schon fast etwas von Robin Hood. In der Neustadt ist ein 31-Jähriger in ein Eiscafé eingebrochen und hat dort Kaffee, Kuchen und andere Waren im Wert von mehreren tausend Euro gestohlen. Seine Beute verschenkte er anschließend im nahegelegenen Hohentorspark. Dort nahm ihn die Polizei auch wenig später fest.
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2: Sonnig ist es gerade, nur ein paar Wolken sind dabei und es bleibt trocken. Bis zum Nachmittag ändert sich daran kaum etwas. In Delmenhorst kommen wir auf maximal 23 Grad. Morgen wird es deutlich grauer, zwischendurch regnet es immer mal wieder. Das Ganze dann bei höchstens 18 bis 19 Grad.
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2: Auf der A1 Osnabrück Richtung Bremen, Vorsicht zwischen Bremen-Asten und Bremen-Hemeling. Da steht ein kaputtes Auto auf der Fahrbahn. Auf der A27 Langwedel Richtung Bremen, da ist zwischen der Einfahrt Achim-Ost und Achim-Nord ein kaputter Laster liegen geblieben. Und im Kreis Verden, da ist die Straße zwischen Wilhelmshausen und Quelkhorn gesperrt.
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3: Habt einen wunderschönen Dienstag und an alle Eltern mit Kindern und an alle Omas und Opas mit Enkelkindern.

0: Jemand ist schwanger, hat sich getrennt, geheiratet, egal was los ist bei unseren Schlagerstars. Wir wissen's und erzählen's euch. Moin zusammen, hier ist Radio Roland. Wir spielen den besten neuen Schlagermix und ich habe jetzt wieder Neuigkeiten für euch.
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2: Die Fans von Vincent Groß können sich jetzt über ein neues Accessoire freuen.
3: Ich trinke heute, das ist kein Witz.
2: Denn er hat neuen Merch rausgebracht, nämlich einen Seidenschal. Und zwar in einem richtig schönen Hennenblau, natürlich auch mit seinem Namen und einem Bild von ihm drauf. Ein paar kleine weiße Fransen gibt's auch noch oben drauf. Also eigentlich das Komplettpaket für einen Fanschal und eben alle Vincent Groß Ultras.
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10: Die Bremer Polizei hat einen Kuchendieb geschnappt. Der 31-Jährige ist in der Neustadt in ein Eiscafé eingebrochen und hat alles Mögliche mitgehen lassen. Jette Koch aus der Redaktion, Teile seiner Beute hat er dann verschenkt.
11: Das ist wirklich eine kuriose Geschichte. Der Mann ist nachts durch eine Hintertür in das Eiscafé eingestiegen und hat massenweise Getränke und Lebensmittel gestohlen. Darunter Kaffee, Eiszutaten, Kuchen und Softdrinks. Seine Beute hat er anschließend an verschiedenen Stellen im Hohen Torspark versteckt und verschenkt. Das ist Passanten aufgefallen, sie haben die Polizei gerufen. Einsatzkräfte stellten den Mann und ermitteln jetzt.
10: Am Strand von Norderney ist ein toter Schweinswal angespült worden, und zwar direkt vor der bei Touristen beliebten Milchbar. Polizisten haben versucht, den Wal wieder in die Nordsee zu ziehen, allerdings ohne Erfolg, er wurde immer wieder angespült. Der Kadaver wird nun abtransportiert. Nächste Woche Mittwoch findet das Benefizspiel zugunsten der Hinterbliebenen der getöteten Sabrina und Dennis Tanski in Bremen-Blumenthal statt, und die Unterstützung ist riesig. Werder-Legenden wie Ailton, Marco Bode oder Clemens Fritz sind dabei. Auch der Schiri ist kein Unbekannter, Sven Jablonski wird das Spiel leiten. Die Einnahmen sollen vor allem der zweijährigen Tochter des getöteten Paars zugutekommen. Dennis hatte beim Blumenthaler SV gespielt und war Trainer. Er und seine Frau wurden Ende Juni bei einem Verbrechen getötet. News aus deiner Region haben wir wieder in einer Stunde für dich.
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13: Sonnig ist es gerade, nur ein paar Wolken sind dabei und es bleibt trocken. Bis zum Nachmittag ändert sich daran kaum etwas. In Delmenhorst kommen wir auf maximal 23 Grad. Morgen wird es deutlich grauer, zwischendurch regnet es immer mal wieder. Das Ganze dann bei höchstens 18 bis 19 Grad.
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13: Auf der A29 Wilhelmshaven Richtung Oldenburg, Vorsicht zwischen Pferderwaden und der Abfahrt Wilhelmshavener Kreuz. Da gibt es nach einem Unfall eine Ölspur auf der linken Spur. Und auf der A1 Osnabrück Richtung Bremen steht zwischen Bremen-Arsten und Bremen-Himmeling ein kaputtes Auto auf der Fahrbahn.
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15: Moin an diesem Juli-Dienstag und schön, dass ihr mit dabei seid. Ich bin Alisa Wegner.
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Moin, gerade beim Eisessen. Ach, ich muss zugeben, das liebe ich am Sommer fast am meisten, das Eisessen. Hier ist Radio Roland und wir spielen euch den besten neuen Schlagermix. Habt einen schönen Dienstag.

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2: 15 Uhr. Ich bin Gisa Weber, guten Tag. Immer mehr Kinder und Jugendliche werden Opfer von sexuellem Missbrauch. Die Zahl der Fälle ist bundesweit gestiegen. Letztes Jahr waren es gut 18.300. Die Dunkelziffer dürfte aber noch sehr viel höher sein. Straftaten gibt es auch immer öfter online. Die Bahn will Alkohol an allen Bahnhöfen in Deutschland verbieten und so für mehr Sicherheit sorgen. Wir greifen durch, sagt Bahnchefin Palla. Hintergrund ist auch der Fall von letzter Woche, als ein Zugbegleiter im Streit mit einem betrunkenen Fahrgast aus einem fahrenden Zug gestürzt war. Der mutmaßliche Todesschütze von Stade ist tot. Laut niedersächsischem Justizministerium beging der Mann im Gefängnis Suizid. Hinweise auf ein Fremdverschulden gibt es nicht. Er wurde verdächtigt, 6 Menschen in einer Jugendhilfeeinrichtung in Stade erschossen zu haben. Hintergrund war wohl ein Sorgerechtsstreit. Vor den deutschen Küsten boomt die Offshore-Windenergie. Über 10 Gigawatt können die Windkraftwerke in Nord- und Ostsee mittlerweile produzieren. Die magische Marke wurde im ersten Halbjahr geknackt, heißt es vom Branchenverband Windenergie Offshore. Damit das auch weiter so bleibt, müsse die Politik aber nachsteuern, heißt es.
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3: Sonnig ist es heute Nachmittag, nur ein paar Wolken sind dabei und es bleibt trocken. Dazu bis zum Abend maximal 22 Grad in Oldenburg. Morgen wird es dann deutlich grauer, kaum Sonne und immer mal wieder auch Regen. Die Höchstwerte liegen dann bei 18 bis 20 Grad.
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3: Auf der A29 Oldenburg Richtung Ahlhorner Heide. Vorsicht zwischen Großen Kneten und Ahlhorn, da liegen Reifenteile auf der Straße. Auf der A1 Osnabrück Richtung Bremen zwischen Bremen-Asten und Bremen-Himmeling, da steht ein kaputtes Auto auf der Fahrbahn.
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5: Schön, dass ihr dabei seid. Mein Name ist Alisa Wegner und ich habe jetzt Musik von Beatrice Egli für euch. Moin!
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0: Das ist der beste neue Schlagermix hier bei Radio Roland. Und ich sag's euch, irgendwas Spannendes ist immer los bei unseren Schlagerstars. Ich habe jetzt wieder die neuesten Infos für euch.
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2: Helene Fischer blickt jetzt nochmal zurück.
3: Wenn alles durchdreht.
2: Nicht nur die Fans, auch Helene selber, die müssen das Ende ihrer großen 360-Grad-Jubiläumstour erstmal realisieren. Auf Instagram postet sie die letzten Tourbilder aus München und schreibt dazu noch ein paar emotionale Zeilen, wie sehr sie auch einfach jeden einzelnen Auftritt genossen hat. Bedankt sich gleich mehrmals bei den Fans, aber natürlich auch bei ihrem gesamten Team für die schöne Zeit. Ohne die wäre das natürlich alles gar nicht möglich gewesen. Und im Moment ist sie einfach nur glücklich und auch dankbar, wie sie ihren Fans jetzt nochmal schreibt. Und sie wird mit Sicherheit die Zeit ganz dolle vermissen. Wir auch, Helene. Wir auch. Deswegen wird es Zeit, dass du so schnell wie es geht wiederkommst.

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3: Gute Nachrichten kommen von den Jugendherbergen in Niedersachsen. Denn im Vergleich zu anderen Bundesländern sind die Buchungszahlen hier stabil. Besonders Familien, Schulklassen, Gruppen und Einzelreisende kommen vorbei. Allerdings fällt auf, dass Familien immer häufiger spontan buchen. Das wird auch auf die wirtschaftliche Lage zurückgeführt. Bei Gruppenreisen werden die Teilnehmerzahlen oft kleiner. Ja, soll Kinder auf einem Spielplatz in der Bremer Fahr angesprochen und in ein Zelt gelockt haben. Jette Koch aus der Redaktion. Die Polizei nimmt den Vorfall ernst und sucht Zeugen.
4: Passiert ist das am Samstagabend auf dem Spielplatz an der Franz-Mehring-Straße. Laut Polizei hat der Mann 3 spielende Kinder angesprochen und sie gefragt, ob sie mit ihm in ein Zelt wollen, das er mitgebracht und aufgebaut hatte. Eines der Kinder war wohl kurz im Zelt, hat es aber sofort wieder verlassen und ist weggerannt. Die Polizei sagt, dass es zu keinen sexuellen Übergriffen kam. Der Mann flüchtete auf einem grauen Fahrrad. Er soll etwa 17 bis 18 Jahre alt sein.
3: Der mutmaßliche Sechsfachmörder von Stade ist tot. Der 45-Jährige wurde heute Morgen in seiner Zelle in der JVA Bremervörde aufgefunden. Das Justizministerium geht von Suizid aus. Der Mann soll Ende Juni in Stade 6 Mitarbeiter einer Jugendhilfeeinrichtung erschossen haben. News aus deiner Region haben wir wieder in einer Stunde für dich.
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5: Sonnig ist es heute Nachmittag, nur ein paar Wolken sind dabei und es bleibt trocken. Dazu bis zum Abend maximal 22 Grad in Oldenburg. Morgen wird es dann deutlich grauer, kaum Sonne und immer mal wieder auch Regen. Die Höchstwerte liegen dann bei 18 bis 20 Grad.
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5: Auf der A29 Oldenburg Richtung Ahlhorner Heide. Achtung, zwischen Großen Kneten und Ahlhorn, da liegen Reifenteile auf der Autobahn.
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6: Einen schönen Dienstag wünsche ich euch. Wir haben gutes Wetter, ihr hört gute Musik. Was wollen wir mehr? Mein Name ist Alisa Wegner und ich freue mich, dass ihr zuhört. Moin!
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ist der Mann mit der Reibeisenstimme hier bei Radio Roland. Ben Zucker war das. Bei uns gibt's immer den besten neuen Schlagermix. Ich wünsche euch einen wundervollen Tag heute und jetzt dreht das Radio mal ordentlich auf.

0: Da wurde das Radio mal eben ganz laut gedreht, oder? Das war ein Radio Roland Kultschlager hier bei uns. Mit richtig guter Laune geht's heute durch diesen Dienstag.
1: 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Ich hab's vergeigt und sein Herz verzogen.

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1: 16 Uhr. Ich bin Gisa Weber. Guten Tag. Die Deutsche Bahn plant ein Alkoholverbot an allen 5.400 deutschen Bahnhöfen. Es soll bis Mitte Oktober eingeführt werden. Die Gewerkschaft der Polizei ist zwar grundsätzlich für so ein Verbot, gleichzeitig ist sie aber skeptisch, wie das überhaupt durchgesetzt werden soll. Vor allem Mädchen sind die Opfer und Männer die Tatverdächtigen. Die Zahl der Fälle von sexuellem Missbrauch an Kindern und Jugendlichen ist gestiegen, auf gut 18.300 bundesweit letztes Jahr. Die Dunkelziffer dürfte deutlich höher sein. Meist kannten sich Täter und Opfer schon vor dem Missbrauch. Der mutmaßliche Todesschütze von Stade hat sich das Leben genommen. Der 45-Jährige beginnt laut Justizministerium in der U-Haft Suizid. Hinweise auf Fremdverschulden gibt es nicht. Er soll vor 3 Wochen in einer Jugendhilfeeinrichtung 6 Menschen erschossen haben. Hintergrund war wohl ein Sorgerechtsstreit. Es hat schon fast etwas von Robin Hood. In der Neustadt ist ein 31-Jähriger in ein Eiscafé eingebrochen und hat dort Kaffee, Kuchen und andere Waren im Wert von mehreren tausend Euro gestohlen. Seine Beute verschenkte er anschließend im nahegelegenen Hohentorspark. Dort nahm ihn die Polizei auch wenig später fest.
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2: Sonnig ist es heute Nachmittag, nur ein paar Wolken sind dabei und es bleibt trocken. Dazu bis zum Abend maximal 22 Grad in Oldenburg. Morgen wird es dann deutlich grauer, kaum Sonne und immer mal wieder auch Regen. Die Höchstwerte liegen dann bei 18 bis 20 Grad.
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2: Auf der A1 Bremen Richtung Hamburg, Vorsicht zwischen Olten und Posthausen, da liegen Metallteile auf der Autobahn. Auf der A27 Bremerhaven Richtung Bremen, da liegt zwischen der Lesumbrücke und dem Dreieck Bremen Industriehäfen ein Metallteil auf der rechten Spur auf der Autobahn. Und auf der A1 Osnabrück Richtung Bremen, da gibt es zwischen Großibbenau und Bremen-Brinkum 8 Kilometer Stau.
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3: Raus mit euch an die Eisdiele, ihr Lieben. Die Kinder haben Sommerferien und das müssen wir ausnutzen. Schön, dass ihr mit dabei seid an diesem Dienstag. Ich bin Alisa Wegner. Moin! Hey.

0: So viel los bei unseren Schlagerstars. Ich sag's euch, moin zusammen. Ihr hört den besten neuen Schlagermix hier bei Radio Roland. Und jetzt habe ich wieder den neuesten Gossip für euch.
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2: Kaum ist das eine Open Air vorbei, hat Anni Perker auch schon das nächste parat.
3: Lass mich nie mehr.
2: Am Wochenende hat sie ja gerade erst ihr Schlagerfeeling präsentiert und jetzt hat sie schon verraten, dass es im nächsten Jahr eine Schlagernacht der Herzen geben soll. Natürlich auch ganz passend zum Namen, die wird nämlich am Valentinstag, also den 14. Februar 2027 stattfinden. Anni hat sich selbstverständlich auch wieder Unterstützung mit ins Boot geholt, ziemlich stark sogar, denn dieses Mal sind Norman Lang, Sonja Liebing, Pietro Basile und sogar Laura und Marc mit dabei. Und die Tickets, die könnt ihr sogar jetzt schon ergattern.

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6: Gute Nachrichten kommen von den Jugendherbergen in Niedersachsen, denn im Vergleich zu anderen Bundesländern sind die Buchungszahlen hier stabil. Besonders Familien, Schulklassen, Gruppen und Einzelreisende kommen vorbei. Allerdings fällt auf, dass Familien immer häufiger spontan buchen. Das wird auch auf die wirtschaftliche Lage zurückgeführt. Bei Gruppenreisen werden die Teilnehmerzahlen oft kleiner. Ja, soll Kinder auf einem Spielplatz in der Bremer Fahr angesprochen und in ein Zelt gelockt haben. Jette Koch aus der Redaktion. Die Polizei nimmt den Vorfall ernst und sucht Zeugen.
7: Passiert ist das am Samstagabend auf dem Spielplatz an der Franz-Mehring-Straße. Laut Polizei hat der Mann drei spielende Kinder angesprochen und sie gefragt, ob sie mit ihm in ein Zelt wollen, das er mitgebracht und aufgebaut hatte. Eines der Kinder war wohl kurz im Zelt, hat es aber sofort wieder verlassen und ist weggerannt. Die Polizei sagt, dass es zu keinen sexuellen Übergriffen kam. Der Mann flüchtete auf einem grauen Fahrrad. Er soll etwa 17 bis 18 Jahre alt sein.
6: Der mutmaßliche Sechsfachmörder von Stade ist tot. Der 45-Jährige wurde heute Morgen in seiner Zelle in der JVA Bremervörde aufgefunden. Das Justizministerium geht von Suizid aus. Der Mann soll Ende Juni in Stade sechs Mitarbeiter einer Jugendhilfeeinrichtung erschossen haben. News aus deiner Region haben wir wieder in einer Stunde für dich.
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8: Sonnig ist es heute Nachmittag, nur ein paar Wolken sind dabei und es bleibt trocken. Dazu bis zum Abend maximal 22 Grad in Oldenburg. Morgen wird es dann deutlich grauer, kaum Sonne und immer mal wieder auch Regen. Die Höchstwerte liegen dann bei 18 bis 20 Grad.
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8: Auf der A1 Bremen Richtung Hamburg, Achtung, zwischen dem Bremer Kreuz und Posthausen, da hat es einen Unfall auf der linken und der mittleren Spur gegeben. Und auf der A1 Osnabrück Richtung Bremen, da gibt es zwischen Groß-Ippenau und Bremen-Brinkum 8 Kilometer Stau.
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10: Die Sonne scheint, die Vögel zwitschern. Was wollen wir mehr? Genießt diesen Dienstag im Juli, so gut ihr könnt. Ich bin Alisa Wegner. Moin!
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1: 17 Uhr. Ich bin Gisa Weber. Guten Tag. Die Bahn will Alkohol an allen Bahnhöfen in Deutschland verbieten und so für mehr Sicherheit sorgen. Wir greifen durch, sagt Bahnchefin Paller. Hintergrund ist auch der Fall von letzter Woche, als ein Zugbegleiter im Streit mit einem betrunkenen Fahrgast aus einem fahrenden Zug gestürzt war. Immer mehr Kinder und Jugendliche werden Opfer von sexuellem Missbrauch. Die Zahl der Fälle ist bundesweit gestiegen. Letztes Jahr waren es gut 18.300. Die Dunkelziffer dürfte aber noch sehr viel höher sein. Straftaten gibt es auch immer öfter online. Jens Spahns Vaterschaft hat nicht nur die Debatte über Doppelmoral entfacht, sondern auch darüber, ob die Leihmutterschaft in Deutschland erlaubt werden sollte. Familienministerin Prien betont bei The Pioneer, dass die CDU bei ihrem Nein bleiben wird. Das sei mit dem Werteverständnis der CDU unvereinbar. Vor den deutschen Küsten boomt die Offshore-Windenergie. Über 10 Gigawatt können die Windkraftwerke in Nord- und Ostsee mittlerweile produzieren. Die magische Marke wurde im ersten Halbjahr geknackt, heißt es vom Branchenverband Windenergie Offshore. Damit das auch weiter so bleibt, müsse die Politik aber nachsteuern, heißt es.
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2: Sonnig und trocken jetzt noch am späten Nachmittag. Nur ein paar Wolken ziehen durch, dazu gerade 23 Grad in Verden. Morgen wird es dann deutlich grauer und immer wieder regnet es auch. Die Höchstwerte dann bei noch 20 Grad.
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2: Auf der A1 Bremen Richtung Hamburg, Achtung, zwischen dem Bremer Kreuz und Posthausen, da hat es einen Unfall auf der linken und der mittleren Spur gegeben. Und auf der A1 Osnabrück Richtung Bremen, da gibt's zwischen Groß-Ippenau und Bremen-Brinkum 8 Kilometer Stau.
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4: Hallo zusammen, schön, dass ihr dabei seid. Mein Name ist Alisa Wegner und ich habe jetzt Musik von Linda Hesse für euch. Moin!
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0: Ihr macht's euch jetzt mal gemütlich und dreht das Radio auf. Moin zusammen, ihr habt den besten neuen Schlagermix hier bei Radio Roland. Und nicht nur das, wir wissen natürlich auch, was bei unseren Schlagerstars so abgeht.
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2: Die Fans von Vincent Groß können sich jetzt über ein neues Accessoire freuen.
3: Ich trinke heute, das ist kein Witz.
2: Denn er hat neuen Merch rausgebracht, nämlich einen Seidenschal. Und zwar in einem richtig schönen Hennenblau, natürlich auch mit seinem Namen und einem Bild von ihm drauf. Ein paar kleine weiße Fransen gibt's auch noch oben drauf. Also eigentlich das Komplettpaket für einen Fanschal und eben alle Vincent Groß Ultras.
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7: Die Bremer Polizei hat einen Kuchendieb geschnappt. Der 31-Jährige ist in der Neustadt in ein Eiscafé eingebrochen und hat alles Mögliche mitgehen lassen. Jette Koch aus der Redaktion: Teile seiner Beute hat er dann verschenkt.
8: Das ist wirklich eine kuriose Geschichte. Der Mann ist nachts durch eine Hintertür in das Eiscafé eingestiegen und hat massenweise Getränke und Lebensmittel gestohlen. Darunter Kaffee, Eiszutaten, Kuchen und Softdrinks. Seine Beute hat er anschließend an verschiedenen Stellen im Hohen Torspark versteckt und verschenkt. Das ist Passanten aufgefallen, sie haben die Polizei gerufen. Einsatzkräfte stellten den Mann und ermitteln jetzt.
7: Am Strand von Norderney ist ein toter Schweinswal angespült worden, und zwar direkt vor der bei Touristen beliebten Milchbar. Polizisten haben versucht, den Wal wieder in die Nordsee zu ziehen, allerdings ohne Erfolg, er wurde immer wieder angespült. Der Kadaver wird nun abtransportiert. Nächste Woche Mittwoch findet das Benefizspiel zugunsten der Hinterbliebenen der getöteten Sabrina und Dennis Tanski in Bremen-Blumenthal statt, und die Unterstützung ist riesig. Werder-Legenden wie Ailton, Marco Bode oder Clemens Fritz sind dabei. Auch der Schiri ist kein Unbekannter, Sven Jablonski wird das Spiel leiten. Die Einnahmen sollen vor allem der 2-jährigen Tochter des getöteten Paars zugutekommen. Dennis hatte beim Blumenthaler SV gespielt und war Trainer. Er und seine Frau wurden Ende Juni bei einem Verbrechen getötet. News aus deiner Region haben wir wieder in einer Stunde für dich.
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9: Sonnig und trocken jetzt noch am späten Nachmittag. Nur ein paar Wolken ziehen durch, dazu gerade 23 Grad in Verden. Morgen wird es dann deutlich grauer und immer wieder regnet es auch. Die Höchstwerte dann bei noch 20 Grad.
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9: Auf der A27 Bremerhaven Richtung Bremen, Achtung, zwischen Bremen-Überseestadt und Bremen-Hornlehe, da liegt ein Müllsack auf der Fahrbahn. Auf der A27 Bremen Richtung Walsrode, zwischen Verden Ost und Walsrode West, da liegen Fahrzeugteile auf der Autobahn. Auf der A1 Osnabrück Richtung Bremen, da staut es sich zwischen Groß-Ippenau und Bremen-Brinkum auf 8 Kilometern. Und in Neunkirchen, da ist die Raderheide bis Stellerheide zwischen am Schillingshof und Vorbrucher Straße in beiden Richtungen wegen eines Feuerwehreinsatzes gesperrt.
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10: Hallo zusammen, schön, dass ihr dabei seid. Mein Name ist Alisa Wegner und ich habe jetzt Musik von Eloy de Jong für euch. Moin!
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0: Gut gelaunt geht's durch diesen Dienstag. Ihr hört Radio Roland und jetzt gibt's wieder was zum Schmunzeln für euch.
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2: Urlaubsabwesenheitsnotizen per Mail lesen sich ja sehr unterschiedlich, je nachdem, wer sie geschrieben hat. Der Servicetechniker:
3: Vielen Dank für Ihre Nachricht. Ich befinde mich derzeit im Urlaub. Nach meiner Rückkehr rufe ich Sie zwischen Montag und Samstag zwischen 6 und 20 Uhr unangekündigt an. Bitte halten Sie sich in dieser Zeit in der Nähe des Telefons auf.
2: Oder vom Arzt:
4: Vielen Dank für Ihre Nachricht. Die Praxis ist derzeit nicht besetzt. Sollten sich Ihre Beschwerden verschlimmern, vereinbaren Sie bitte nach meinem Urlaub einen Termin in 6 bis 8 Wochen.
2: Oder vom Handwerker:
3: Ich befinde mich derzeit im Urlaub. Nach meiner Rückkehr schaue ich mir das gerne an und sage Ihnen dann, dass ich dafür dieses Jahr leider keine Zeit mehr habe.
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1: 18 Uhr. Ich bin Gisa Weber. Guten Abend. Vor allem Mädchen sind die Opfer und Männer die Tatverdächtigen. Die Zahl der Fälle von sexuellem Missbrauch an Kindern und Jugendlichen ist gestiegen. Auf gut 18.300 bundesweit letztes Jahr. Die Dunkelziffer dürfte deutlich höher sein. Meist kannten sich Täter und Opfer schon vor dem Missbrauch. Die Deutsche Bahn plant ein Alkoholverbot an allen 5.400 deutschen Bahnhöfen. Es soll bis Mitte Oktober eingeführt werden. Die Gewerkschaft der Polizei ist zwar grundsätzlich für so ein Verbot, gleichzeitig ist sie aber skeptisch, wie das überhaupt durchgesetzt werden soll. Der mutmaßliche Todesschütze von Stade ist tot. Laut niedersächsischem Justizministerium beging der Mann im Gefängnis Suizid. Hinweise auf ein Fremdverschulden gibt es nicht. Er wurde verdächtigt, 6 Menschen in einer Jugendhilfeeinrichtung in Stade erschossen zu haben. Hintergrund war wohl ein Sorgerechtsstreit. Es hat schon fast etwas von Robin Hood. In der Neustadt ist ein 31-Jähriger in ein Eiscafé eingebrochen und hat dort Kaffee, Kuchen und andere Waren im Wert von mehreren tausend Euro gestohlen. Seine Beute verschenkte er anschließend im nahegelegenen Hohentorspark. Dort nahm ihn die Polizei auch wenig später fest.
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2: Sonnig und trocken jetzt noch am späten Nachmittag. Nur ein paar Wolken ziehen durch, dazu gerade 23 Grad in Verden. Morgen wird es dann deutlich grauer und immer wieder regnet es auch. Die Höchstwerte dann bei noch 20 Grad.
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2: Auf der A27 Bremerhaven Richtung Bremen, Achtung, zwischen Bremen-Überseestadt und Bremen-Hornlehe, da liegt ein Müllsack auf der Fahrbahn. Auf der A27 Bremen Richtung Walsrode zwischen Verden Ost und Walsrode West, da liegen Fahrzeugteile auf der Autobahn. Auf der A1 Osnabrück Richtung Bremen, da staut es sich zwischen Groß-Ippenau und Bremen-Brinkum auf 8 Kilometern. Und in Neunkirchen, da ist die Raderheide bis Stellerheide zwischen am Schillingshof und Vorbrucher Straße in beiden Richtungen wegen eines Feuerwehreinsatzes gesperrt.
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1: Helene Fischer blickt jetzt nochmal zurück.
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1: Nicht nur die Fans, auch Helene selber, die müssen das Ende ihrer großen 360-Grad-Jubiläumstour erstmal realisieren. Auf Instagram postet sie die letzten Tourbilder aus München und schreibt dazu noch ein paar emotionale Zeilen, wie sehr sie auch einfach jeden einzelnen Auftritt genossen hat, bedankt sich gleich mehrmals bei den Fans, aber natürlich auch bei ihrem gesamten Team für die schöne Zeit. Ohne die wäre das natürlich alles gar nicht möglich gewesen. Und im Moment ist sie einfach nur glücklich und auch dankbar, wie sie ihren Fans jetzt nochmal schreibt. Und sie wird mit Sicherheit die Zeit ganz dolle vermissen. Wir auch, Helene. Wir auch. Deswegen wird es Zeit, dass du so schnell wie es geht wiederkommst.

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6: Gute Nachrichten kommen von den Jugendherbergen in Niedersachsen. Denn im Vergleich zu anderen Bundesländern sind die Buchungszahlen hier stabil. Besonders Familien, Schulklassen, Gruppen und Einzelreisende kommen vorbei. Allerdings fällt auf, dass Familien immer häufiger spontan buchen. Das wird auch auf die wirtschaftliche Lage zurückgeführt. Bei Gruppenreisen werden die Teilnehmerzahlen oft kleiner. Ja, soll Kinder auf einem Spielplatz in der Bremer Fahr angesprochen und in ein Zelt gelockt haben. Jette Koch aus der Redaktion. Die Polizei nimmt den Vorfall ernst und sucht Zeugen.
7: Passiert ist das am Samstagabend auf dem Spielplatz an der Franz-Mehring-Straße. Laut Polizei hat der Mann 3 spielende Kinder angesprochen und sie gefragt, ob sie mit ihm in ein Zelt wollen, das er mitgebracht und aufgebaut hatte. Eines der Kinder war wohl kurz im Zelt, hat es aber sofort wieder verlassen und ist weggerannt. Die Polizei sagt, dass es zu keinen sexuellen Übergriffen kam. Der Mann flüchtete auf einem grauen Fahrrad. Er soll etwa 17 bis 18 Jahre alt sein.
6: Der mutmaßliche Sechsfachmörder von Stade ist tot. Der 45-Jährige wurde heute Morgen in seiner Zelle in der JVA Bremervörde aufgefunden. Das Justizministerium geht von Suizid aus. Der Mann soll Ende Juni in Stade 6 Mitarbeiter einer Jugendhilfeeinrichtung erschossen haben. News aus deiner Region haben wir wieder in einer Stunde für dich.
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1: 19 Uhr. Ich bin Gisa Weber. Guten Abend. Immer mehr Kinder und Jugendliche werden Opfer von sexuellem Missbrauch. Die Zahl der Fälle ist bundesweit gestiegen. Letztes Jahr waren es gut 18.300. Die Dunkelziffer dürfte aber noch sehr viel höher sein. Straftaten gibt es auch immer öfter online. Die Bahn will Alkohol an allen Bahnhöfen in Deutschland verbieten und so für mehr Sicherheit sorgen. Wir greifen durch, sagt Bahnchefin Paller. Hintergrund ist auch der Fall von letzter Woche, als ein Zugbegleiter im Streit mit einem betrunkenen Fahrgast aus einem fahrenden Zug gestürzt war. Vor den deutschen Küsten boomt die Offshore-Windenergie. Über 10 Gigawatt können die Windkraftwerke in Nord- und Ostsee mittlerweile produzieren. Die magische Marke wurde im ersten Halbjahr geknackt, heißt es vom Branchenverband Windenergie Offshore. Damit das auch weiter so bleibt, müsse die Politik aber nachsteuern, heißt es. Drama um Florian Lipowitz bei der Tour de France. Der deutsche Hoffnungsträger ist beim Einzelzeitfahren schwer gestürzt und muss verletzt aufgeben. Es ist bereits das zweite Aus eines Topfahrers. Am Sonntag war der zweifache dänische Toursieger Jonas Vingegaard nach einem Sturz verletzt ausgeschieden.
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0: ist das eine Open Air vorbei, hat Anni Perker auch schon das nächste parat.
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0: Am Wochenende hat sie ja gerade erst ihr Schlagerfeeling präsentiert und jetzt hat sie schon verraten, dass es im nächsten Jahr eine Schlagernacht der Herzen geben soll. Natürlich auch ganz passend zum Namen, die wird nämlich am Valentinstag, also den 14. Februar 2027 stattfinden. Anni hat sich selbstverständlich auch wieder Unterstützung mit ins Boot geholt, ziemlich stark sogar, denn dieses Mal sind Norman Lang, Sonja Liebing, Pietro Basile und sogar Laura und Marc mit dabei. Und die Tickets, die könnt ihr sogar jetzt schon ergattern.

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3: Gute Nachrichten kommen von den Jugendherbergen in Niedersachsen. Denn im Vergleich zu anderen Bundesländern sind die Buchungszahlen hier stabil. Besonders Familien, Schulklassen, Gruppen und Einzelreisende kommen vorbei. Allerdings fällt auf, dass Familien immer häufiger spontan buchen. Das wird auch auf die wirtschaftliche Lage zurückgeführt. Bei Gruppenreisen werden die Teilnehmerzahlen oft kleiner. Ja, soll Kinder auf einem Spielplatz in der Bremer Fahr angesprochen und in ein Zelt gelockt haben. Jette Koch aus der Redaktion. Die Polizei nimmt den Vorfall ernst und sucht Zeugen.
4: Passiert ist das am Samstagabend auf dem Spielplatz an der Franz-Mehring-Straße. Laut Polizei hat der Mann drei spielende Kinder angesprochen und sie gefragt, ob sie mit ihm in ein Zelt wollen, das er mitgebracht und aufgebaut hatte. Eines der Kinder war wohl kurz im Zelt, hat es aber sofort wieder verlassen und ist weggerannt. Die Polizei sagt, dass es zu keinen sexuellen Übergriffen kam. Der Mann flüchtete auf einem grauen Fahrrad. Er soll etwa 17 bis 18 Jahre alt sein.
3: Der mutmaßliche Sechsfachmörder von Stade ist tot. Der 45-Jährige wurde heute Morgen in seiner Zelle in der JVA Bremervörde aufgefunden. Das Justizministerium geht von Suizid aus. Der Mann soll Ende Juni in Stade 6 Mitarbeiter einer Jugendhilfeeinrichtung erschossen haben. News aus deiner Region bekommst du bei uns stündlich von morgens bis abends.
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